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1: Mit Alexander Fekonja. Guten Morgen. Wenn es im Sommer richtig heiß wird, sollen Arbeitnehmer in Österreich besser geschützt sein. Das fordert die Arbeiterkammer heute am Hitzeaktionstag. Eine neue Studie der MedUni Wien zeigt, ab 27 Grad lässt die Konzentration nach, ab 30 Grad passieren mehr Unfälle. Die AK fordert gesetzliche Belastungsgrenzen und bezahlte Pausen zur Abkühlung, nicht nur auf Baustellen, sondern auch indoor, in Büros, in Krankenhäusern, Pflegeheimen und Lagerhallen. Ines Stilling von der AK Wien.
2: Es braucht klare Regelungen auch für den Indoor-Bereich. Wir wissen, ganz, ganz viele Menschen arbeiten in Büros, in Fabrikshallen und in anderen Räumlichkeiten, wo es durchaus auch zu extremen Hitzebelastungen kommt. Die Klimaanlage ist noch nicht überall so vorhanden. Es gibt Büros in alten Gebäuden, wo es gar keine Klimaanlage aus Denkmalschutzgründen geben kann.
1: Der ÖGB führt dazu gerade eine Online-Umfrage durch, bei der jeder und jede mitmachen kann. Nach einem Felssturz in Steyr vor 3 Jahren, bei dem 2 Arbeiter getötet wurden, stehen heute der Seniorchef eines Kärntner Baggerunternehmens und ein Geologe wegen fahrlässiger Tötung vor Gericht. Bei dem Unglück im Februar 2023 haben sich bei Hangsicherungsarbeiten rund 3000 Kubikmeter Gestein gelöst und 2 Arbeiter verschüttet. Beide sind gestorben. Den Angeklagten drohen bis zu 2 Jahre Haft. Europas 100 größte Unternehmen machen unsere Gesellschaft immer ungleicher. Das zeigt eine neue Oxfam-Studie. Firmenchefs haben demnach 2024 im Schnitt 78 Mal mehr verdient als ihre Beschäftigten und Männer knapp 11% mehr als Frauen. Oxfam will deshalb, dass Gehaltsunterschiede zwischen Top-Management und Belegschaft künftig begrenzt werden. Ein ungewöhnlich starkes Erdbeben der Stärke 6,1 hat die Nordwestküste Kubas sowie Teile von Mexiko und Florida erschüttert. Ein ähnlich starkes Beben hat es in der Region seit 1880 nicht mehr gegeben. Berichte über größere Schäden oder Opfer gibt es bis jetzt aber keine. Über Nacht ist die Kaltfront in Österreich angekommen. In Vorarlberg und Tirol regnet es teilweise kräftig. Weiter im Osten ist es noch sonnig. Im Laufe des Tages breiten sich Wolken und Regen dann aber auf ganz Österreich aus und es kühlt auch ab mit maximal 19 Grad im Westen. Am längsten sonnig bleibt es noch im Osten und Südosten. Da gehen sich auch noch einmal bis zu 28 Grad aus.
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4: Du weißt, was Gold wert ist. Gold. Ja eh. Aber auch das Aufstehen vor allen anderen ist Gold wert. Du bist die Ruhe vor dem Sturm. Und den gibt es ja heute Nachmittag auch noch, wenn die Gewitter anrollen. Guten Morgen am Dienstag.
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0: Best Day of My Life singen die American Authors hier bei uns auf Radio One. Wir gehen diesen Dienstag schön langsam von vorne an und trinken, was von hinten rauskommt. Das ging im ersten Moment richtig grauenhaft, ist es aber in Wirklichkeit gar nicht.
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2: Jetzt mal ehrlich, was wäre Ihnen eine richtig gute Tasse Kaffee wert? 5 Euro? 10? Wie wär's mit 100 Euro pro Tasse? Willkommen in der Welt von Kopi Luwak, dem angeblich teuersten Kaffee der Welt. Und der kommt nicht einfach von irgendeinem Bauernhof, sondern aus dem Hintern einer Schleichkatze. Die Tiere heißen Luwaks, fressen Kaffeekirschen, verdauen das Fruchtfleisch und was hinten wieder rauskommt, ist, naja, fermentierter Bohnen-Goldstaub. Die Bohnen werden gesammelt, gereinigt, geröstet und zu sündhaft teurem Kaffee verarbeitet. Der Geschmack? Viele beschreiben ihn als besonders mild, nussig, fast schokoladig. Andere sagen, schmeckt wie normaler Kaffee, nur mit mehr Geschichte dahinter.
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Hier ist Radio One heute nicht nur mit der Hit, sondern auch mit der Gewittergarantie. Guten Morgen am Dienstag. Eine Kaltfront ist im Anrollen. Nur im Osten ist es jetzt noch meist schön, aber schon langsam breiten sich von Westen her aufs ganze Land Wolken aus. Achtung, da können gewitterige Regenschauer mit Unwettercharakter mit dabei sein. Starker Wind, wolkenbruchartiger Regen, alles möglich. Es wird vor dem Durchzug der Kaltfront sehr warm mit 17 bis 25 Grad. 30 Grad werden es in Wien.

Wir sind's, die mit dem Einser im Namen Radio One, für dich da, Daybreak am Dienstag. Es kann der schönste Sommertag sein und trotzdem kracht's am Himmel. Es handelt sich dieser Tage aber nicht immer um ein Gewitter, sondern um Eurofighter. Die führen nämlich gerade wieder Überschallflüge über Österreich durch und wenn sie Geschwindigkeiten von 1200 km/h durchbrechen, werden Stoßwellen freigesetzt, die wir tief unten als Knallen wahrnehmen. Gilt fürs gesamte Bundesgebiet, mit Ausnahme von Tirol und Vorarlberg. Für die Eurofighter-Piloten sind Überschalltrainings unerlässlich für die Ausbildung. Und spinnen wir das Ganze weiter? Es geht natürlich auch um unsere Sicherheit. Baby,

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9: Mit Alexander Fekonja. Guten Morgen. Wenn es im Sommer richtig heiß wird, sollen Arbeitnehmer in Österreich besser geschützt sein. Das fordert die Arbeiterkammer heute am Hitzeaktionstag. Eine neue Studie der MedUni Wien zeigt, ab 27 Grad lässt die Konzentration nach. Ab 30 Grad passieren mehr Unfälle. Die AK fordert gesetzliche Belastungsgrenzen und bezahlte Pausen zur Abkühlung. Nicht nur auf Baustellen, sondern auch indoor. In Büros, in Krankenhäusern, Pflegeheimen und Lagerhallen. Ines Stilling von der AK Wien.
10: Es braucht klare Regelungen auch für den Indoor-Bereich. Wir wissen, ganz, ganz viele Menschen arbeiten in Büros, in Fabrikshallen und in anderen Räumlichkeiten, wo es durchaus auch zu extremen Hitzebelastungen kommt. Die Klimaanlage ist noch nicht überall so vorhanden. Es gibt Büros in alten Gebäuden, wo es gar keine Klimaanlage aus Denkmalschutzgründen geben kann.
9: Der ÖGB führt dazu gerade eine Online-Umfrage durch, bei der jeder und jede mitmachen kann. Nach einem Felssturz in Steyr vor 3 Jahren, bei dem 2 Arbeiter getötet wurden, stehen heute der Seniorchef eines Kärntner Baggerunternehmens und ein Geologe wegen fahrlässiger Tötung vor Gericht. Bei dem Unglück im Februar 2023 haben sich bei Hangsicherungsarbeiten rund 3000 Kubikmeter Gestein gelöst und 2 Arbeiter verschüttet. Beide sind gestorben. Den Angeklagten drohen bis zu 2 Jahre Haft. Europas 100 größte Unternehmen machen unsere Gesellschaft immer ungleicher. Das zeigt eine neue Oxfam-Studie. Firmenchefs haben demnach 2024 im Schnitt 78 Mal mehr verdient als ihre Beschäftigten und Männer knapp 11% mehr als Frauen. Oxfam will deshalb, dass Gehaltsunterschiede zwischen Top-Management und Belegschaft künftig begrenzt werden. Ein ungewöhnlich starkes Erdbeben der Stärke 6,1 hat die Nordwestküste Kubas sowie Teile von Mexiko und Florida erschüttert. Ein ähnlich starkes Beben hat es in der Region seit 1880 nicht mehr gegeben. Berichte über größere Schäden oder Opfer gibt es bis jetzt aber keine. Über Nacht ist die Kaltfront in Österreich angekommen. In Vorarlberg und Tirol regnet es teilweise kräftig. Weiter im Osten ist es noch sonnig. Im Laufe des Tages breiten sich Wolken und Regen dann aber auf ganz Österreich aus und es kühlt auch ab mit maximal 19 Grad im Westen. Am längsten sonnig bleibt es noch im Osten und Südosten. Da gehen sich auch noch einmal bis zu 28 Grad aus.
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12: Morgen. 5,5 Wochen Fußball. Nur, so viel Urlaub hat keiner. Ja. Übermorgen startet die Fußball-WM und echte Fans müssen da eben jonglieren. Arbeiten mit einem Auge nebenbei, aber immer am grünen Rasen. Ja, der Beweis dafür, dass auch Männer multitaskingfähig sein können.
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0: Fescher Fescher 80er von Chris Rea, The Road to Hell. Guten Morgen, Radio One Daybreak am Dienstag. Als wäre es nicht schon genug, wenn es draußen heiß ist, wird dann auch noch das Großraumbüro zur Großraumsauna. Auch wenn du im Büro schwitzt, es ist nicht immer alles erlaubt. Verena Weilharter, Juristin vom ÖGB, darf ich denn einen Ventilator aufstellen?
1: Also grundsätzlich ist es einfach was man abklären muss, weil da kann es aufgrund der Elektronik und so weiter Komplikationen geben. Aber es spricht nichts dagegen, wenn man es mit der Arbeitgeberin abklärt.
0: Muss mir mein Arbeitgeber einen Ventilator zur Verfügung stellen?
1: Leider nicht, aber irgendwelche Schutzmaßnahmen müssen getroffen werden, dass die Arbeit nicht zu belastend ist, auch nicht in den Büros. Also es darf einfach nicht zu heiß werden. Es muss keine Klimaanlage sein.
0: Auch wenn sich der Sommer heute vorübergehend noch verabschiedet, ist trotzdem Hitzeaktionstag in Österreich am 9. Juni. Arbeitgeber sollen über gesundheitliche Gefahren infolge von zu warmen Temperaturen aufgeklärt werden. Wichtig jedenfalls, immer genug trinken. Der Wasserhaushalt ist im Sommer immer ein Thema. 7.

Wetterumschwung. Guten Morgen. Am Dienstag, soweit die heutige Schlagzeile zum Wetter auf Radio One. In den nächsten Stunden beginnt es von Westen her immer weiter zuzuziehen und es mischen sich schon erste Regenschauer und Gewitter darunter. Nur im Osten wird es noch richtig sommerlich heiß. Die Höchstwerte zwischen Vorarlberg und Oberösterreich höchstens 25 Grad, in Wien 30 Grad. Aber nach und nach entwickeln sich eben Gewitter und die können auch mit Starkregen und Hagel daherkommen.

0: Das ist Radio One Daybreak. Schönen guten Morgen am Dienstag. Künstliche Intelligenz ist nicht mehr aufzuhalten. Eine Erweiterung nach der anderen erscheint. Ich habe schon längst den Faden verloren. Aber wir haben ja noch Mario Teufel.
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0: Lass uns doch gleich mal über ChatGPT reden. Die können nämlich bald mehr sein als ein Chatbot. OpenAI plant einen großen Umbau. Was genau passiert da?
2: OpenAI will ChatGPT zu einer Art Super-App machen. Neben dem Chatten sollen Nutzer dort künftig einfacher programmieren, Bilder erstellen und KI-Agenten nutzen können, die Aufgaben selbstständig erledigen. Ziel ist es, mehr Funktionen an einem Ort zu bündeln und vor allem Geschäftskunden anzusprechen.
0: ChatGPT arbeitet anscheinend noch nicht eigenständig genug?
2: Genau, die Idee ist, dass die KI erkennt, was der Nutzer machen möchte und automatisch die passenden Werkzeuge auswählt. Erste Änderungen sollen bereits in den nächsten Wochen kommen.
0: Wir bleiben beim Themengebiet künstliche Intelligenz, wechseln über zu Google. Der Konzern greift jetzt sogar auf Rechenzentren von SpaceX zurück.
2: Google hat einen milliardenschweren Vertrag mit SpaceX abgeschlossen und mietet dort zusätzliche Rechenleistung für seine KI-Dienste. Die Entwicklung und der Betrieb moderner KI-Systeme brauchen enorme Computerkapazitäten und genau die werden weltweit immer knapper.
0: Im Mittelpunkt steht mehr Leistung für KI-Anwendungen.
2: Genau, leistungsstarke Rechenzentren sind für künstliche Intelligenz wichtig, um am Laufen zu bleiben. Für Unternehmen wie Google sind die mittlerweile einer der wichtigsten Grundlagen im KI-Wettlauf.
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8: Mit Alexandra Fekonja, guten Morgen. Heute ist Hitzeaktionstag in Österreich und die Arbeiterkammer nutzt den Tag, um bessere Gesetze einzufordern, wenn es am Arbeitsplatz zu heiß wird. Eine neue Med-Uni-Studie zeigt nämlich, dass schon ab 27 Grad die Konzentration nachlässt und ab 30 Grad mehr Unfälle passieren. Studienautor und Umweltmediziner Hans-Peter Hutter appelliert deswegen, Hitzestress werde immer noch unterschätzt.
9: Es sind die akuten Effekte. Es beginnt wirklich bei Hitzekrämpfe, Hitzeerschöpfung, geht über Hitzekold bis zum Hitzschlag. Aber es ist nicht nur das. Es ist die Produktivität, die hier abnimmt. Es sind Unfälle, die passieren können. Und, was auch nicht so vorkommt, es sind auch Langzeitschäden zu erwarten.
8: DRK will deshalb verbindliche Pausenregeln bei Hitze, und zwar nicht nur für Bauarbeiter im Freien, sondern auch für alle, die in Büros, in Pflegeheimen, Lagerhallen oder Werkstätten arbeiten. Mehr als 3.200 Euro pro Sekunde. So viel haben die neuen Atommächte im vergangenen Jahr gemeinsam in ihre Atomwaffenarsenale investiert. Das sind 19% mehr als im Jahr davor und insgesamt 119 Milliarden Dollar, zeigt ein Bericht der internationalen Kampagne zur Abschaffung von Atomwaffen. Die USA haben dabei mehr ausgegeben als alle 8 anderen Atommächte zusammen. Schon wieder haben Jugendliche bei Protesten in Brüssel randaliert, Mülltonnen beschädigt und Steine und Böller geworfen. Hintergrund der Demos sind Sparmaßnahmen der Regierung der französischen Gemeinschaft Belgiens. Es geht etwa um höhere Studiengebühren und mehr Stunden für Lehrkräfte. Die große Mehrheit der Demos war aber friedlich. Und übermorgen geht's los mit der Fußball-WM. Deshalb hat der Verein für Konsumenteninformation Kartoffelchips getestet und dabei einen klaren Preisunterschied festgestellt. Gute Chips gibt es bereits ab knapp 6 Euro pro Kilo. Eine Premium-Variante hat fast 22 Euro gekostet, wurde aber nur durchschnittlich bewertet. Der VKI erinnert aber auch an die Gesundheit. Chips sollten nur selten und in Maßen gegessen werden. Über Nacht ist die Kaltfront in Österreich angekommen. In Vorarlberg und Tirol regnet es teilweise kräftig. Weiter im Osten ist es noch sonnig. Im Laufe des Tages breiten sich Wolken und Regen dann aber auf ganz Österreich aus und es kühlt auch ab mit maximal 19 Grad im Westen. Am längsten sonnig bleibt es noch im Osten und Südosten. Da gehen sich auch noch einmal bis zu 28 Grad aus.
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10: bin Markus Bolletz. Wir starten in Wien mit dem Frühverkehr auf der A23 der Südostangänze in Richtung Vösendorf. 10 Minuten Zeitverlust aktuell zwischen Hirstetten und dem Knoten Prater. Auch durch den Kaiser-Mühlen-Tunnel kommend auf der A22 Donau Autobahn Richtung Tangente gibt es ab der Reichsbrücke CS Verkehrsaufkommen. Oberösterreich, B1 Wiener Straße in Richtung Linz, vor dem Mona-Lisa-Tunnel staunt 10 Minuten Zeitverlust im Frühverkehr. Und noch nach Salzburg, 30 Minuten mehr Fahrzeit derzeit für euch auf der B159 Salzachterstraße in Richtung Bischofshofen zwischen Kolling und Passloeck. Ich wünsche euch, wo immer ihr unterwegs seid, viel Geduld und allseits gute Fahrt. Fahrt vorsichtig.
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1: Wenn du Super Mario bald nicht mehr nur zocken willst, kannst du ihn ja auch anziehen. Eine Schuhmarke, die vor allem im Sommer gerne genützt wird, bringt nun Stars wie Mario, Yoshi, Peach oder Bowser auf deine Füße. Sicher ein Hingucker und spannender als Sandalen.
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0: Pride. Aufstehen mit Radio One und der neuen Hit-Garantie an diesem Dienstag. Kopf ins Knack und ganz weit drauf in den Himmel schauen. Es steht ein ganz besonderes Planetenrendezvous an diesem Dienstag, Florin Höfle.
1: Ja, heute treffen sich Venus und Jupiter am Himmel und stehen auch auffällig nahe zusammen. Die zwei sind ja die hellsten Planeten unseres Sonnensystems, was gut ist, weil das heißt, du kannst dir das Ganze auch ohne Teleskop anschauen.
0: Okay, jetzt werden wir ein bisschen konkreter. Wann, wie, wo ist das genau?
1: Heute einfach nach Sonnenuntergang rausgehen und raufschauen, kannst du eigentlich nicht verpassen. Sogar mitten in der Stadt sollten sie gut zu sehen sein.
0: Und ganz wichtig, schreib dir gleich mal den nächsten Termin ins Handy, den 22. Juni.
1: Genau, da gibt es dann nämlich wieder Sternschnuppenschauer. Die gelten als ein bisschen unberechenbar. Manchmal sind es nur einzelne Sternschnuppen und manchmal geht es da richtig ab.
0: Wenn du irgendwas entdecken kannst, was auf der Wunschliste fürs Christkind noch nicht drauf war, jetzt wird's Zeit, beim Sternschnuppenregen diese Wünsche in die Tat umzusetzen.

Radio One macht Spaß. Und vielleicht bald auch nass. Guten Morgen, hier ist Daybreak am Dienstag. Die nächsten Stunden bringen uns nicht mehr überall trockenes Wetter. Am wärmsten wird es im Osten mit bis zu 30 Grad. Von Vorarlberg bis Oberösterreich werden es höchstens 25 Grad. Jetzt einmal zum Wetter an sich. Also da zieht schon jetzt im Westen langsam zu und Regenschauer und Gewitter breiten sich schließlich aufs gesamte Land aus. Vor allem im Süden oder auch in Teilen des Ostens können dann gegen Abend auch Unwetter mit dabei sein, mit Starkregen, Hagel und Sturmböen.

Wir machen dich happy mit der neuen Hit-Garantie auf Radio 1 und John Newman. Zieh dir deinen schönsten Bikini oder die knalligste Badehose an und stürz dich in den nächsten Badesee. Die Kärntner Badeseen haben jedenfalls laut aktuellem Bericht eine besonders gute Wasserqualität. Jedes Jahr wird aufs Neue analysiert. Nicht über die Algen lamentieren bitte, die tragen nämlich zu einer sehr guten Wasserqualität bei. Auch die kleinen Fische unter deinen Zehen im Uferbereich, den wenig kitzeln können, deuten darauf hin, dass alles passt. Mach's dir schön, mach

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3: Mit Alexander Fekonja, guten Morgen. Heute ist Hitzeaktionstag in Österreich und die Arbeiterkammer nutzt den Tag, um bessere Gesetze einzufordern, wenn es am Arbeitsplatz zu heiß wird. Eine neue Med-Uni-Studie zeigt nämlich, dass schon ab 27 Grad die Konzentration nachlässt und ab 30 Grad mehr Unfälle passieren. Studienautor und Umweltmediziner Hans-Peter Hutter appelliert deswegen, Hitzestress werde immer noch unterschätzt.
4: Es sind die akuten Effekte. Es beginnt wirklich bei Hitzekrämpfe, Hitzeerschöpfung, geht über Hitzekoll bis zum Hitzschlag. Aber es ist nicht nur das. Es ist die Produktivität, die hier abnimmt. Es sind Unfälle, die passieren können. Und, was auch nicht so vorkommt, es sind auch Langzeitschäden zu erwarten.
3: DRK will deshalb verbindliche Pausenregeln bei Hitze. Und zwar nicht nur für Bauarbeiter im Freien, sondern auch für alle, die in Büros, in Pflegeheimen, Lagerhallen oder Werkstätten arbeiten. Mehr als 3.200 Euro pro Sekunde. So viel haben die neuen Atommächte im vergangenen Jahr gemeinsam in ihre Atomwaffenarsenale investiert. Das sind 19% mehr als im Jahr davor und insgesamt 119 Milliarden Dollar, zeigt ein Bericht der internationalen Kampagne zur Abschaffung von Atomwaffen. Die USA haben dabei mehr ausgegeben als alle 8 anderen Atommächte zusammen. Schon wieder haben Jugendliche bei Protesten in Brüssel randaliert, Mülltonnen beschädigt und Steine und Böller geworfen. Hintergrund der Demos sind Sparmaßnahmen der Regierung der französischen Gemeinschaft Belgiens. Es geht etwa um höhere Studiengebühren und mehr Stunden für Lehrkräfte. Die große Mehrheit der Demos war aber friedlich. Und übermorgen geht's los mit der Fußball-WM. Deshalb hat der Verein für Konsumenteninformation Kartoffelchips getestet und dabei einen klaren Preisunterschied festgestellt. Gute Chips gibt es bereits ab knapp 6 Euro pro Kilo. Eine Premium-Variante hat fast 22 Euro gekostet, wurde aber nur durchschnittlich bewertet. Der VKI erinnert aber auch an die Gesundheit. Chips sollten nur selten und in Maßen gegessen werden. Über Nacht ist die Kaltfront in Österreich angekommen. In Vorarlberg und Tirol regnet es teilweise kräftig. Weiter im Osten ist es noch sonnig. Im Laufe des Tages breiten sich Wolken und Regen dann aber auf ganz Österreich aus und es kühlt auch ab mit maximal 19 Grad im Westen. Am längsten sonnig bleibt es noch im Osten und Südosten. Da gehen sich auch noch einmal bis zu 28 Grad aus.
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5: Mit Markus Bolletz. Wir starten in Wien mit dem Frühverkehr auf der A23 der Südosteingänze in Richtung Vösendorf. 10 Minuten Zeitverlust aktuell zwischen Hirstetten und dem Knoten Prater. Auch durch den Kaisermühlentunnel kommend auf der A22 Donauufer Autobahn Richtung Tangente gibt es ab der Reichsbrücke CS-Verkehrsaufkommen. Oberösterreich, B1 Wiener Straße in Richtung Linz, vor dem Mona-Lisa-Tunnel staunt 10 Minuten Zeitverlust im Frühverkehr. Und noch nach Salzburg, 30 Minuten mehr Fahrzeit derzeit für euch auf der B159 Salzachtalstraße in Richtung Bischofshofen zwischen Kolling und Passloeck. Ich wünsche euch, wo immer unterwegs seid, viel Geduld und allseits gute Fahrt. Fahrt vorsichtig.
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6: Eine sehr bunte Woche ist das in Österreich. Vor allem dann am Samstag bei der Regenbogenparade in Wien. Da geht's wie immer einmal entgegen der Fahrtrichtung. Du fährst jetzt einfach mal die Retissima ins Büro. Den Rest erledigen wir. 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

0: ein Italiener, der nicht nur so tut, als wäre einer. Eros de Ramazzotti. Ja, mit Geburtsurkunde. Auf Radio One. Più bella cosa. Guten Geschmack zu beweisen kann manchmal schwieriger sein, als du denkst. Da wird schnell aus einer Kostbarkeit eine Unkostbarkeit. Also etwas, das du vielleicht eher die anderen vorher kosten lässt.
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2: Jetzt mal ehrlich. Was wäre Ihnen eine richtig gute Tasse Kaffee wert? 5 Euro? 10? Wie wäre es mit 100 Euro pro Tasse? Willkommen in der Welt von Kopi Luwak, dem angeblich teuersten Kaffee

Radio One Daybreak vor dem Wetterumschwung. Guten Morgen am Dienstag. Heute in den nächsten Stunden gibt's immer mehr Wolken in unserem Land. Schon jetzt ist es in Vorarlberg und Tirol sehr unbeständig. Erste Gewitter sind auf dem Weg und die breiten sich dann aufs ganze Land aus. Es können Unwetter mit dabei sein mit Starkregen und Hagel. Die Höchsttemperaturen von Vorarlberg und Tirol bis Oberösterreich werden es höchstens 25 Grad. Richtig schwül vor den Gewittern wird es noch im Osten bei bis zu 30 Grad.

Die 90er, Tasman Archer auf Radio 1. Komm gut in den Dienstag. Die gehören echt einmal zum Friseur. So viele Haare, wie diese Eichenprozessionsspinner haben, sind nicht nur nervig, die Raupen, sondern können bei uns Menschen auch Allergien auslösen. Jetzt breiten sich die Biester bei uns in Österreich immer weiter aus. Deren giftige Brennhaare können Hautausschläge mit schmerzhaften Bläschen oder sogar im schlimmsten Fall Atembeschwerden auslösen. Sollte dich dieses Tierchen erwischt haben, am besten gründlich duschen und abspülen. Wichtig, nicht an der Haut reiben, sonst dringen die Härchen noch tiefer in deine Poren ein. Ein einziger Eichenprozessionsspinner bringt übrigens in deinem Leben auf unglaubliche, Achtung, 800

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1: Mit Alexandra Fekonja, guten Morgen. Einen Tag vor der Budgetrede im Parlament spießte sich innerhalb der Regierung noch an der Parteienförderung und beim geplanten AMS-Sparpaket. Deshalb treffen sich ÖVP, SPÖ und NEOS heute noch zur langen Nacht der Koordinierung. Dort wollen die jeweiligen Verhandler der Parteien auf den letzten Drücker noch Durchbrüche schaffen. Das Budget selbst ist fertig. Finanzminister Matterbauer stellt es morgen dann dem Nationalrat vor. Die Austrian Airlines setzen ihre Flüge von und nach Tel Aviv wieder bis einschließlich 12. Juni aus. Passagiere, die betroffen sind, werden informiert und umgebucht. Eigentlich sind die Flüge am 2. Juni wieder aufgenommen worden. Weil die Sicherheitslage jetzt aber wieder unklar ist, sind sie storniert. Die Lage vor Ort wird weiter genau beobachtet, heißt es von der AUA. Wenn es im Sommer richtig heiß wird, sollen Arbeitnehmer in Österreich besser geschützt sein. Das fordert die Arbeiterkammer heute am Hitzeaktionstag. Es brauche gesetzliche Belastungsgrenzen und bezahlte Pausen zur Abkühlung. Und das nicht nur auf Baustellen, sondern auch in Büros, Krankenhäusern oder Werkstätten, sagt Ines Stilling von der AK Wien. Denn eine neue Studie der MedUni Wien zeigt:
2: Ab Temperaturen von 30 Grad steigt das Unfallrisiko um 7%. Ab 27 Grad sinkt die kognitive Leistungsfähigkeit messbar. Und wir haben jetzt das erste Jahr, in dem der weiße Hautkrebs als Berufskrankheit anerkannt wurde. Und in diesem ersten Jahr haben wir bereits über 50 Fälle, die gemeldet wurden. Die Dunkelziffer ist deutlich höher.
1: Wenn Menschen sehr lange chronisch mit Hitzebelastung zu tun haben, wirkt sich das auch auf das Herz-Kreislauf-System aus, was wiederum Probleme im Alter bedeutet, warnt auch Studienautor und Umweltmediziner Hans-Peter Hutter. Das ist ein neuer Rekord. Über 100 Tonnen Drogen sind in Chile entdeckt worden, versteckt in Containern mit Holzlieferungen für Europa. Hauptsächlich Kokain und Ketamin haben die Behörden in insgesamt 45 Containern aus Bolivien gefunden. Der geschätzte Verkaufswert am europäischen Markt über 7 Milliarden Euro.
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0: Einen verregneten Start gibt es schon von Vorarlberg bis zum Waldviertel und bis Oberkärnten. Weiter im Osten gibt es am Vormittag noch mehr Sonne und es bleibt trocken. Am Nachmittag müssen wir dann aber überall mit Schauern und Gewittern rechnen und es frischt auch auf. In erster Linie im Westen, 14 Grad sind es heute etwa im Bregenzer Wald, schwül und sehr warm, zeigt sich dagegen noch der Osten und Süden. Knapp 30 Grad gehen sich beispielsweise im Burgenland aus.
1: Verkehrsinfo mit Markus Bolletz. Wir starten in Wien mit dem Frühverkehr A23 Südosteingänze Richtung Vösendorf. 10 bis 15 Minuten Zeitverlust streckenweise zwischen Hirstetten und dem Knoten Prater. Auch durch den Kaiser-Müll-Tunnel kommend auf der A22 Donau-Ufer-Autobahn müsst ihr mit 10 Minuten mehr Fahrzeit ab der Reichsbrücke rechnen. Stop-and-Go-Verkehr außerdem über die Nordbrücke zwischen Prager Straße und der Nusterverlände und aktuell gibt es auch Stau auf der Westeinfahrt und zwar zwischen Obersankt Veit und Hietzing. Ihr verliert aktuell etwa 20 Minuten. Nach Salzburg, B159 Salzachtalstraße in Richtung Bischofshofen zwischen Golling und Passloeck Stau 20 Minuten Zeitverlust. In die Steiermark an der Pirna-Autobahn in Richtung Voralpenkreuz zwischen Wunschu und Graz West Stau 10 Minuten plus. Und in Kärnten sorgt ein defektes Fahrzeug derzeit auf der A10 für Behinderungen in Richtung Villach vor dem Katschberg-Tunnel. Der Abschnitt ist derzeit gesperrt. Ich wünsche viel Geduld und wo ihr unterwegs seid, gute und sichere Fahrt.
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1: Damit du definitiv ein Hingucker bist in diesem Sommer. Bug-Eye-Sonnenbrillen sind der letzte Schrei. Was zum Teufel ist das? Ja, es handelt sich um XXL-Brillen mit Gläsern, die an die großen Augen von Fliegen erinnern. Haben noch einen Vorteil, die Dinger. Wenigstens fliegen dir nicht so leicht Insekten in die Augen.
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0: Mit Radio 1 Daybreak geht's in den Dienstag. Und im Sommer, da gehen viele unfreiwillig saunieren. Nämlich dann, wenn es in der Firma keine Klimaanlage gibt. Dann müssen wir eben unseren eigenen Ventilator mitnehmen. Ist das überhaupt erlaubt, Verena Weilharter vom ÖGB?
1: Also grundsätzlich ist es einfach was, was man abklären muss, weil da kann es aufgrund der Elektronik und so weiter Komplikationen geben. Aber es spricht nichts dagegen, wenn man es mit der Arbeitgeberin abklärt.
0: Wie sieht es denn mit Rechten und Pflichten die Arbeitgeberseite betreffend aus? Muss der Chef einen Ventilator aufstellen?
1: Leider nicht, aber irgendwelche Schutzmaßnahmen müssen getroffen werden, dass die Arbeit nicht zu belastend ist, auch nicht in den Büros. Also es darf einfach nicht zu heiß werden. Es muss keine Klimaanlage sein.
0: Heute an diesem 9. Juni ist Hitzeaktionstag in Österreich. Arbeitgeber sollen verstärkt über das Risiko aufgeklärt werden, welche gesundheitlichen Folgen ein heißes Betriebsklima mit sich bringt. Und nicht vergessen, wenn es heiß ist. Ein Glas Wasser sollte immer auf deinem Schreibtisch stehen.
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3: Jetzt mal ehrlich. Was wäre Ihnen eine richtig gute Tasse Kaffee wert? 5 Euro? 10? Wie wäre es mit 100 Euro pro Tasse? Willkommen in der Welt von Kopi Luwak, dem angeblich teuersten Kaffee der Welt. Und der kommt nicht einfach von irgendeinem Bauernhof, sondern aus dem Hintern einer Schleichkatze. Die Tiere heißen Luwaks, fressen Kaffeekirschen, verdauen das Fruchtfleisch und was hinten wieder rauskommt, ist, naja, fermentierter Bohnen-Goldstaub. Die Bohnen werden gesammelt, gereinigt, geröstet und zu sündhaft teurem Kaffee verarbeitet. Der Geschmack? Viele beschreiben ihn als besonders mild, nussig, fast schokoladig. Andere sagen, schmeckt wie normaler Kaffee, nur mit mehr Geschichte dahinter.
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ist es bald vorbei mit dem Chillen im Sonnenschein. Guten Morgen auf Radio One, aber wir müssen eh arbeiten gehen. Es ist Dienstag und die nächsten Stunden fallen sehr unterschiedlich aus. Im Osten wird es noch ein schöner Sommertag, da steigen die Werte auf bis zu 30 Grad. Von Vorarlberg bis Oberösterreich ziehen schon jetzt bald Wolken auf und die sind Vorboten auf Gewitter. Die können sehr heftig ausfallen, 25 Grad werden es von Vorarlberg bis Oberösterreich. Ja, und wenn die Gewitter durchziehen, dann sind Hagel, Sturmböen, allerdings auch Starkregen mit dabei.

Aufstehen kann so einfach sein, oder? Mit Radio One und der neuen Hit-Garantie. Ich pack dir gleich Waterscheid in diesen Dienstagmorgen. Du musst ganz stark sein. Also wenn du Fußball überhaupt nicht erträgst, so umfangreich wie die heurige Fußball-WM ist, war noch keine. 104 anstatt 64 Matches. Die Spiele finden quasi rund um die Uhr statt. Außerdem gibt's 3 Eröffnungsfeiern. Eine pro Gastgeberland, also Amerika, Kanada und Mexiko. Da ist es doch gut zu wissen, dass es genügend Streaming-Angebote gibt. Die Zeiten, als uns noch vorgesetzt worden ist, was wir uns anschauen können, sind endgültig vorbei.

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10: Es ist 8.30 Uhr.
11: Mit Alexander Fekonja, guten Morgen. Einen Tag vor der Budgetrede im Parlament spießte sich innerhalb der Regierung noch an der Parteienförderung und beim geplanten AMS-Sparpaket. Deshalb treffen sich ÖVP, SPÖ und NEOS heute noch zur langen Nacht der Koordinierung. Dort wollen die jeweiligen Verhandler der Parteien auf den letzten Drücker noch Durchbrüche schaffen. Das Budget selbst ist fertig. Finanzminister Matterbauer stellt es morgen dann dem Nationalrat vor. Die Austrian Airlines setzen ihre Flüge von und nach Tel Aviv wieder bis einschließlich 12. Juni aus. Passagiere, die betroffen sind, werden informiert und umgebucht. Eigentlich sind die Flüge am 2. Juni wieder aufgenommen worden. Weil die Sicherheitslage jetzt aber wieder unklar ist, sind sie storniert. Die Lage vor Ort wird weiter genau beobachtet, heißt es von der AUA. Wenn es im Sommer richtig heiß wird, sollen Arbeitnehmer in Österreich besser geschützt sein. Das fordert die Arbeiterkammer heute am Hitzeaktionstag. Es brauche gesetzliche Belastungsgrenzen und bezahlte Pausen zur Abkühlung. Und das nicht nur auf Baustellen, sondern auch in Büros, Krankenhäusern oder Werkstätten, sagt Ines Stilling von der AK Wien. Denn eine neue Studie der Med-Uni Wien zeigt...
12: Ab Temperaturen von 30 Grad steigt das Unfallrisiko um 7%. Ab 27 Grad sinkt die kognitive Leistungsfähigkeit messbar. Und wir haben jetzt das erste Jahr, in dem der weiße Hautkrebs als Berufskrankheit anerkannt wurde. Und in diesem ersten Jahr haben wir bereits über 50 Fälle, die gemeldet wurden. Die Dunkelziffer ist deutlich höher.
11: Wenn Menschen sehr lange chronisch mit Hitzebelastung zu tun haben, wirkt sich das auch auf das Herz-Kreislauf-System aus, was wiederum Probleme im Alter bedeutet, warnt auch Studienautor und Umweltmediziner Hans-Peter Hutter. Das ist ein neuer Rekord. Über 100 Tonnen Drogen sind in Chile entdeckt worden, versteckt in Containern mit Holzlieferungen für Europa. Hauptsächlich Kokain und Ketamin haben die Behörden in insgesamt 45 Containern aus Bolivien gefunden. Der geschätzte Verkaufswert am europäischen Markt über 7 Milliarden Euro. Einen verregneten Start gibt es schon von Vorarlberg bis zum Waldviertel und bis Oberkärnten. Weiter im Osten gibt es am Vormittag noch mehr Sonne und es bleibt trocken. Am Nachmittag müssen wir dann aber überall mit Schauern und Gewittern rechnen und es frischt auch auf. In erster Linie im Westen, 14 Grad sind es heute etwa im Bregenzer Wald. Schwül und sehr warm zeigt sich dagegen noch der Osten und Süden. Knapp 30 Grad gehen sich beispielsweise im Burgenland aus.
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10: mit Markus Bolletz. Wir starten in Wien mit dem Frühverkehr A23 Südosteingänze Richtung Vösendorf. 10 bis 15 Minuten Zeitverlust streckenweise zwischen Hirstetten und dem Knoten Prater. Auch durch den Kaiser-Müll-Tunnel kommend auf der A22 Donau-Uferautobahn müsst ihr mit 10 Minuten mehr Fahrzeit ab der Reichsbrücke rechnen. Stop-and-Go-Verkehr außerdem über die Nordbrücke zwischen Prager Straße und der Nussdorfer Lände und aktuell gibt es auch Stau auf der Westeinfahrt und zwar zwischen Obersankt Veit und Hietzing. Ihr verliert aktuell etwa 20 Minuten. Nach Salzburg, B159 Salzachtalstraße in Richtung Bischofshofen zwischen Golling und Passloeck Stau 20 Minuten Zeitverlust. In die Steiermark an der Pirnautobahn in Richtung Voralpenkreuz zwischen Wunschu und Graz West Stau 10 Minuten plus. Und in Kärnten sorgt ein defektes Fahrzeug derzeit auf der A10 für Behinderungen in Richtung Villach vor dem Katschberg-Tunnel. Der Abschnitt ist derzeit gesperrt. Ich wünsche viel Geduld und wo ihr unterwegs seid, gute und sichere Fahrt.
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14: Da würde wohl auf vielen Führungszeugnissen eine dicke, rote, fette 5 stehen, wenn die Mitarbeiter was mitzureden hätten. Jeder Zweite im Land ist so unzufrieden mit dem Chef, dass er seinen Job hinschmeißt. Umso schöner, wenn du gerne arbeiten gehst. Feinen Dienstag mit uns.
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bleibst am Boden mit der neuen Hit-Garantie auf Radio 1. 1200 km/h fliegen die Eurofighter über Österreich und das hörst du dieser Tage womöglich, denn immer dann, wenn die Schallgeschwindigkeit erreicht wird, werden Stoßwellen freigesetzt und die lassen es dann ohrenbetäubend knallen. Im gesamten Bundesgebiet mit Ausnahme Tirol und Vorarlberg finden derzeit Testflüge statt, die durchgeführt werden müssen. So gehören sie nämlich zur Pilotenausbildung und sind ein Grundstein für unsere Sicherheit.

Schauen wir mal, wer schneller ist. Die Gewitter oder doch der Feierabend? Guten Morgen auf Radio One, schönes Frühstück am Dienstag. Die nächsten Stunden sind schon von Vorarlberg bis Oberösterreich unbeständig. Auch im Süden zieht es demnächst zu. Das bedeutet, ja, die schwarzen Wolken bringen jede Menge Gewitter mit sich. Vorsicht, es können auch Starkregen und Hagel mit dabei sein. 25 Grad hier die Höchsttemperaturen. Anders die Situation ganz im Osten. Da wird es nochmal ein heißer Sommertag mit bis zu 30 Grad, bevor aber auch die Wolken aufziehen und eben auch in Wien und in Teilen Niederösterreichs heftige Gewitter gegen Abend mit sich bringen können.

0: Ein Dienstagmorgen startet mit Radio One Daybreak. Ich bin Maxe Kavan. Hallo. Sie sind nicht fehlerfrei, Chatbots. Mittlerweile findest du sie ja auch bei einer gewöhnlichen Google-Suche. Damit die Glaubwürdigkeit noch besser wird, wird an den Modellen weiterhin rumgeschraubt.
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0: Lass uns doch gleich mal über ChatGPT reden. Die können nämlich bald mehr sein als ein Chatbot. OpenAI plant einen großen Umbau. Was genau passiert da?
2: OpenAI will ChatGPT zu einer Art Super-App machen. Neben dem Chatten sollen Nutzer dort künftig einfacher programmieren, Bilder erstellen und KI-Agenten nutzen können, die Aufgaben selbstständig erledigen. Ziel ist es, mehr Funktionen an einem Ort zu bündeln und vor allem Geschäftskunden anzusprechen.
0: ChatGPT arbeitet anscheinend noch nicht eigenständig genug?
2: Genau, die Idee ist, dass die KI erkennt, was der Nutzer machen möchte und automatisch die passenden Werkzeuge auswählt. Erste Änderungen sollen bereits in den nächsten Wochen kommen.
0: Wir bleiben beim Themengebiet künstliche Intelligenz, wechseln über zu Google. Der Konzern greift jetzt sogar auf Rechenzentren von SpaceX zurück.
2: Google hat einen milliardenschweren Vertrag mit SpaceX abgeschlossen und mietet dort zusätzliche Rechenleistung für seine KI-Dienste. Die Entwicklung und der Betrieb moderner KI-Systeme brauchen enorme Computerkapazitäten und genau die werden weltweit immer knapper.
0: Im Mittelpunkt steht mehr Leistung für KI-Anwendungen.
2: Genau, leistungsstarke Rechenzentren sind für künstliche Intelligenz wichtig, um am Laufen zu bleiben. Für Unternehmen wie Google sind die mittlerweile einer der wichtigsten Grundlagen im KI-Wettlauf.
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13: Mit Alexander Fekonja. Seit einem halben Jahr ist die Choralmbahn nun in Betrieb. 41 Minuten nur braucht es für die Strecke Graz-Klagenfurt. Täglich nutzen rund 7000 Fahrgäste die Verbindung. Die ÖBB sind damit sehr zufrieden, sagt nun Sprecherin Rosanna Zernato-Peschel.
14: Grundsätzlich sind wir mit diesem doch sehr, sehr dichten Angebot an Verbindungen gut aufgestellt. Zwischen Graz und Klagenfurt stehen 29 tägliche Verbindungen zur Verfügung, wo wir zuvor 8 Busverbindungen hatten. Das heißt also, wir sind jetzt schon auf einem sehr, sehr hohen Niveau angekommen. Ausweitungen sind jetzt einmal vorerst auch nicht weiter geplant.
13: Auch der inneralpine Bahnverkehr habe an Dynamik gewonnen, heißt es von den ÖBB. Interregio-Züge sind im Ein- und Zwei-Stunden-Takt zwischen Graz und Linz und Graz und Innsbruck sowie Graz und Maribor im Einsatz. Nach dem schweren Erdbeben der Stärke 7,8 auf den Philippinen ist die Zahl der Todesopfer auf mindestens 37 gestiegen. Es gibt mehr als 480 Verletzte. Laut US-Erdbebenwarte war es das weltweit stärkste Beben dieses Jahres. Insgesamt rund 88.000 Menschen sind von den Folgen des Bebens betroffen, heißt es vom Zivilschutz. Rund 20.000 Menschen mussten ihre Häuser verlassen. Die Kämpfe zwischen Israel und dem Iran haben vorerst aufgehört. Das hat Israels Regierungschef Netanyahu nach gegenseitigen Raketenangriffen bestätigt. Beide Seiten drohen aber mit neuen Angriffen, sollte die jeweils andere Seite wieder attackieren. Im Libanon setzt Israel seine Angriffe aber weiter fort. Und kurz vor dem Fußball-WM-Start bekommt FIFA-Boss Gianni Infantino noch Druck vom früheren UEFA-Präsident Michel Platini. Der hat in Frankreich Strafanzeige gegen Infantino eingereicht. Platini wirft ihm und 5 weiteren Funktionären vor, seine Kandidatur als FIFA-Präsident vor über 10 Jahren durch eine Verschwörung verhindert zu haben. Stattdessen ist damals eben Infantino zum FIFA-Chef gewählt worden. Einen verregneten Start gibt's schon von Vorarlberg bis zum Waldviertel und bis Oberkärnten. Weiter im Osten gibt's am Vormittag noch mehr Sonne und es bleibt trocken. Am Nachmittag müssen wir dann aber überall mit Schauern und Gewittern rechnen und es frischt auch auf. In erster Linie im Westen, 14 Grad sind's heute etwa im Bregenzer Wald. Schwül und sehr warm zeigt sich dagegen noch der Osten und Süden. Knapp 30 Grad gehen sich beispielsweise im Burgenland aus.
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15: mit Markus Bolletz. Wir starten in Wien mit einem Verkehrsunfall in der Adolf-Blaumauer-Gasse. Gab es einen Unfall zwischen dem Landstraßengürtel und dem Rennweg. Der Abschnitt ist in beiden Fahrtrichtungen gesperrt. Ihr müsst mit Zeitverlust rechnen. Weiter zum Frühverkehr auf die A23 Südostrheingrenze. Hier gibt es 10 Minuten Zeitverlust in Richtung Vösendorf zwischen Hierstetten und dem Knoten Prater. In Richtung Hierstetten wiederum ebenfalls zähes Verkehrsaufkommen, 10 Minuten plus hier ab dem Verteilerkreis. Weiter nach Niederösterreich, A21 Wiener Außenring Autobahn in Richtung Steinhäusl. Bei Hochstraß gibt es Behinderungen, Grund dafür ist ein defekter LKW, rechnet auch hier mit entsprechenden Verzögerungen. Und gesperrt nach einem Unfall die B42 Hagerstraße in beiden Fahrtrichtungen in Haag. Steiermark, A94 Autobahn Richtung Slowenien. Hier gab es zwischen Seiersberg und Graz-West einen Verkehrsunfall. Die Folge ist Stau und 20 Minuten Zeitverlust. Und ebenfalls gekracht hat es in Tirol auf der A12 der Hinterlautobahn Richtung Deutschland. Daher Stau und bis zu 40 Minuten Zeitverlust zwischen dem Parkplatz Kematen und Innsbruck-West. Ich wünsche, wo es geht, viel Geduld und trotzdem gute und vor allem sichere Fahrt. Fahrt vorsichtig.
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18: Ab geht's in den Vormittag mit einem 2000er Klassiker, an dem übrigens auch Justin Timberlake mitgeschrieben hat. Hier sind

Der Dienstag auf Radio One. Heute zahlt sich's aus, in den Himmel zu schauen. Es gibt nämlich ein ganz besonderes Planetentreffen. Venus und Jupiter sind am Himmel und stehen auffällig nahe zusammen. Die zwei sind ja die hellsten Planeten unseres Sonnensystems. Also auch ohne Teleskop und mitten in der Stadt sollten die gut sichtbar sein. Lelia.

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6: Einen verregneten Start gibt's schon von Vorarlberg bis zum Waldviertel und bis Oberkärnten. Weiter im Osten gibt's am Vormittag noch mehr Sonne und es bleibt trocken. Am Nachmittag müssen wir dann aber überall mit Schauern und Gewittern rechnen und es frischt auch auf. In erster Linie im Westen, 14 Grad sind's heute etwa im Bregenzer Wald. Schwül und sehr warm zeigt sich dagegen noch der Osten und Süden. Knapp 30 Grad gehen sich beispielsweise im Burgenland aus.
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0: 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Wenn der Kaffee nach der vierten Tasse anfängt, schon ein bisschen fad zu schmecken, dann kann man sich eine Alternative suchen, zum Beispiel den wohl spannendsten Kaffee der Welt. Heute in Mahlzeit oder Mutprobe.
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0: Jetzt mal ehrlich, was wäre Ihnen eine richtig gute Tasse Kaffee wert? 5 Euro? 10? Wie wäre es mit 100 Euro pro Tasse? Willkommen in der Welt von Kopi Luwak, dem angeblich teuersten Kaffee der Welt. Und der kommt nicht einfach von irgendeinem Bauernhof, sondern aus dem Hintern einer Schleichkatze. Die Tiere heißen Luwaks, fressen Kaffeekirschen, verdauen das Fruchtfleisch und was hinten wieder rauskommt ist, naja, fermentierter Bohnen-Goldstaub. Die Bohnen werden gesammelt, gereinigt, geröstet und zu sündhaft teurem Kaffee verarbeitet. Der Geschmack? Viele beschreiben ihn als besonders mild, nussig, fast schokoladig. Andere sagen, schmeckt wie normaler Kaffee, nur mit mehr Geschichte dahinter.
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10: Mit Alexander Fekonja. Europas 100 größte Unternehmen machen unsere Gesellschaft immer ungleicher. Das zeigt eine neue Oxfam-Studie. Helene Feichtenhofer, vor allem Firmenchefs haben im Jahr 2024 ordentlich abgecasht und das deutlich mehr als ihre Beschäftigten.
11: Ja, und zwar konkret im Schnitt 78 Mal mehr haben die Top-Manager der Unternehmen verdient als ihre Beschäftigten. Bei einem durchschnittlichen Chefgehalt von 6 Millionen Euro im Jahr. Dazu kommt auch noch der Gender Pay Gap. Männer haben knapp 11% mehr verdient als Frauen. In Deutschland sogar knapp 16%. Oxfam fordert deshalb, dass Gehaltsunterschiede zwischen Top-Management und Belegschaft begrenzt werden und das Tempo bei der EU-Lohntransparenzrichtlinie gemacht wird.
10: Mehr Transparenz wollen die Aktivistinnen und Aktivisten auch bei den CO2-Emissionen, denn bei einzelnen Konzernen, wie etwa bei der Lufthansa, ist der Ausstoß zuletzt sogar gestiegen. In unserem Nachbarland Ungarn verzichten die Abgeordneten auf 40% ihrer Gehälter, um die öffentlichen Finanzen zu entlasten. Darüber haben sie gestern selbst gestimmt. Ab Juli beträgt ihr Grundgehalt damit umgerechnet knapp 3.700 Euro brutto, was aber immer noch fast doppelt so hoch wie das landesweite Durchschnittsgehalt ist. Ex-Präsident Orban ist immer wieder vorgeworfen worden, dass er Oppositionsabgeordnete mit hohen Diäten beschwichtigen wollte. Ein US-Gericht hat Präsident Trumps verschärfte Visa-Regeln zurückgepfiffen. Dass man verpflichtend $100.000 für ein Arbeitsvisum zahlen muss, ist damit vorerst vom Tisch. Mit dem Visum können US-Firmen hochqualifizierte Fachkräfte wie Programmierer ins Land holen. Bisher waren dafür nur einige tausend Dollar fällig. Die Trump-Regierung will aber dagegen berufen. Ein halbes Jahr ist die Choralmbahn mittlerweile schon auf Schiene. Rund 7000 Fahrgäste täglich nutzen die schnelle Verbindung zwischen Graz und Klagenfurt, ziehen die ÖBB zufrieden Bilanz. Am Fahrplan soll vorerst nicht gerüttelt werden. Man sei gut aufgestellt, heißt es. 29 Verbindungen gibt es täglich, wo es vorher 8 Busverbindungen waren. Im Westen Österreichs ist es schon seit in der Früh regnerisch. Der Osten bleibt vorerst noch verschont, aber im Laufe des Nachmittags gibt es dann überall Schauer und Gewitter und es wird auch kühler, wobei die Höchstwerte sehr unterschiedlich ausfallen. Im Westen gehen die Temperaturen nämlich teilweise bis zu 14 Grad herunter. Im Osten bleibt es dagegen heute noch schwül und sehr warm. Knapp 30 Grad gehen sich etwa im Burgenland aus. Morgen wird es dann aber auch dort kühler.
12: Verkehrsinfo mit Markus Bolletz. Wir starten in Wien mit einem Verkehrsunfall in der Adolf-Blaumauer Gasse. Gab es einen Unfall zwischen dem Landstraßengürtel und dem Rennweg. Der Abschnitt ist in beiden Fahrtrichtungen gesperrt. Ihr müsst mit Zeitverlust rechnen. Weiter zum Frühverkehr auf die A23 Südostangente. Hier gibt es 10 Minuten Zeitverlust in Richtung Vösendorf zwischen Hirstetten und dem Knoten Prater. In Richtung Hirstetten wiederum ebenfalls zähes Verkehrsaufkommen. 10 Minuten plus hier ab dem Verteilerkreis. Weiter nach Niederösterreich. A21 Wiener Außenring Autobahn in Richtung Steinhäusl. Bei Hochstraße gibt es Behinderungen. Grund dafür ist ein defekter LKW. Rechnet auch hier mit entsprechenden Verzögerungen. Und gesperrt nach einem Unfall die B42 Hagerstraße in beiden Fahrtrichtungen in Haag. Steiermark, A94 Autobahn Richtung Slowenien. Hier gab es zwischen Seiersberg und Graz-West einen Verkehrsunfall. Die Folge ist Stau und 20 Minuten Zeitverlust. Und ebenfalls gekracht hat es in Tirol auf der A12 der Interlautobahn Richtung Deutschland. Daher Stau und bis zu 40 Minuten Zeitverlust zwischen dem Parkplatz Kematen und Innsbruck-West. Ich wünsche, wo es geht, viel Geduld und trotzdem gute und vor allem sichere Fahrt. Fahrt vorsichtig.
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14: Die Woche bleibt das Wetter eher gemixt. Das heißt, wir machen musikalisch ein bisschen Sonnenschein. Sonnige Stimmung mit Ed Sheeran.

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0: Neues bei ChatGPT und Google macht gemeinsame Sache mit SpaceX. Heute in unseren Radio One Tech News.
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2: ChatGPT könnte bald deutlich mehr sein als nur ein Chatbot. OpenAI plant nämlich laut Medienberichten einen ziemlich großen Umbau. Was genau steckt da dahinter?
3: OpenAI will ChatGPT zu einer Art Super-App machen. Neben dem Chatten sollen Nutzer dort künftig einfacher programmieren, Bilder erstellen und KI-Agenten nutzen können, die Aufgaben selbstständig erledigen. Ziel ist es, mehr Funktionen an einem Ort zu bündeln und vor allem Geschäftskunden anzusprechen.
2: Heißt das, ChatGPT soll künftig mehr eigenständig arbeiten?
3: Genau, die Idee ist, dass die KI erkennt, was der Nutzer machen möchte und automatisch die passenden Werkzeuge auswählt. Erste Änderungen sollen bereits in den nächsten Wochen kommen.
2: Und auch bei Google dreht sich alles um künstliche Intelligenz. Dafür greift der Konzern jetzt sogar auf Rechenzentren von SpaceX zurück.
3: Google hat einen milliardenschweren Vertrag mit SpaceX abgeschlossen und mietet dort zusätzliche Rechenleistung für seine KI-Dienste. Die Entwicklung und der Betrieb moderner KI-Systeme brauchen enorme Computerkapazitäten und genau die werden weltweit immer knapper.
2: Also geht es dabei vor allem um mehr Leistung für KI-Anwendungen.
3: Genau, leistungsstarke Rechenzentren sind für künstliche Intelligenz wichtig, um am Laufen zu bleiben. Für Unternehmen wie Google sind die mittlerweile einer der wichtigsten Grundlagen im KI-Wettlauf.
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16: Im Westen Österreichs ist es schon seit in der Früh regnerisch. Der Osten bleibt vorerst noch verschont, aber im Laufe des Nachmittags gibt es dann überall Schauer und Gewitter und es wird auch kühler, wobei die Höchstwerte sehr unterschiedlich ausfallen. Im Westen gehen die Temperaturen nämlich teilweise bis zu 14 Grad herunter. Im Osten bleibt es dagegen heute noch schwül und sehr warm. Knapp 30 Grad gehen sich etwa im Burgenland aus. Morgen wird es dann aber auch dort kühler.
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2: In der Geschichte unserer Wow-Songs hat es ja schon oft Beispiele gegeben, dass Nummern gar nicht so erfolgreich waren, bis sie in Werbungen zu hören waren. Da wurden sie dann zu großen Hits. Heute ist es anders. Da war der Song von Anfang an ein Hit, weil er in einer Werbung war. Ademus von Ademus klingt nach Schweben durch den Himmel, gibt einem ein Gefühl von Freiheit und Leichtigkeit. Das ist auch so gewollt, ist nämlich ein Werbesong für einen Spot der Fluglinie Delta Airlines gewesen. Ademus ist das Musikprojekt des walisischen Komponisten Karl Jenkins und der hat sich bei seiner Musik von Ihnen

0: deutlich raus. Hat Ademo sicher auch geholfen. Wir fanden es super. Vor allem in Europa ist der Song erfolgreich gewesen. Bei uns landet er 1995 auf Platz 7 in den Charts.
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Mike and the Mechanics hier auf Radio 1. Wenn es in nächster Zeit knallt, dann nicht wundern, die Eurofighter trainieren wieder die Überschallflüge. Die können laute Knalle verursachen, die auch wir am Boden hören. Allerdings fliegen sie nur zweimal am Tag, also definitiv kein Silvesterfeeling. Das Ganze geht bis zum 19. Juni.

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4: Mit Martina Steidl. Künstliche Intelligenz wird immer mehr auch zum neuen Reisebüro, vor allem bei jungen Österreicherinnen und Österreichern. Alexander Fikonia, laut einer aktuellen Autoscout24-Umfrage hat bereits fast jede und jeder Zweite unter 30 KI für die Urlaubsplanung genutzt.
5: Rund 500 österreichische Autobesitzerinnen und Autobesitzer wurden befragt. Mit einem klaren Ergebnis, ein Fünftel der Österreicherinnen und Österreicher hat KI schon für die Reiseplanung genutzt. Bei den 18- bis 29-Jährigen ist es sogar fast jede und jeder Zweite. Gefragt sind vor allem Tipps für Ausflüge und Sehenswürdigkeiten, Restaurantempfehlungen und Hotelinformationen. Und wer KI einmal ausprobiert hat, bleibt auch dabei. 70% jener, die KI schon genutzt haben, können sich eine weitere Nutzung vorstellen.
4: Und die Tendenz ist steigend. Knapp ein Drittel aller Befragten hält es für wahrscheinlich, KI künftig bei der Reiseplanung einzusetzen. In Mailand hat die Polizei 3 Männer festgenommen, gegen die die Staatsanwaltschaft Graz wegen Mordversuchs ermittelt hat. Nach einem 4. Verdächtigen wird noch gesucht. Den 4 Männern aus Ägypten werden neben versuchter Mord auch Freiheitsberaubung und sexuelle Gewalt in der Steiermark vorgeworfen. Das Opfer, ebenfalls ein Ägypter, soll im Februar von den Verdächtigen schwer misshandelt worden sein. Im Brandnertal im Bezirk Bludenz ist ein Bär unterwegs. Eine Wildtierkamera hat entsprechende Bilder aufgenommen, bestätigt das Land vor Adelberg. Wildbiologe Hubert Schatz geht von einem jungen männlichen Bären aus. Derzeit bestehe aber kein Grund zur Sorge, meint er. Trotzdem rät der Experte, im Brandnertal auf den markierten Wanderwegen zu bleiben und Hunde an die Leine zu nehmen. Und historischer Schlag gegen das organisierte Verbrechen. Ermittler in Chile haben mehr als 100 Tonnen Drogen entdeckt. Der größte Fund bisher versteckt in Containern mit Holzlieferungen für Europa. Hauptsächlich Kokain und Ketamin haben die Behörden in insgesamt 45 Containern aus Bolivien sichergestellt. Der geschätzte Verkaufswert am europäischen Markt liegt bei über 7 Milliarden Euro.
5: Im Westen Österreichs ist es schon seit in der Früh regnerisch. Der Osten bleibt vorerst noch verschont, aber im Laufe des Nachmittags gibt es dann überall Schauer und Gewitter und es wird auch kühler, wobei die Höchstwerte sehr unterschiedlich ausfallen. Im Westen gehen die Temperaturen nämlich teilweise bis zu 14 Grad herunter. Im Osten bleibt es dagegen heute noch schwül und sehr warm. Knapp 30 Grad gehen sich etwa im Burgenland aus. Morgen wird es dann aber auch dort kühler.
6: Verkehrsinfo. Mit Markus Bolletz. Wir starten in Wien mit einem Verkehrsunfall. In der Adolf-Blaumauer Gasse gab es einen Unfall zwischen dem Landstraßengürtel und dem Rennweg. Der Abschnitt ist in beiden Fahrtrichtungen gesperrt. Ihr müsst mit Zeitverlust rechnen. Weiter zum Frühverkehr auf die A23 Südostangänze. Hier gibt es 10 Minuten Zeitverlust in Richtung Vösendorf zwischen Hierstetten und dem Knoten Prater. In Richtung Hierstetten wiederum ebenfalls zähes Verkehrsaufkommen, 10 Minuten plus hier ab dem Verteilerkreis. Weiter nach Niederösterreich, A21 Wiener Außenring Autobahn in Richtung Steinhäusl. Bei Hochstrass gibt es Behinderungen, Grund dafür ist ein defekter LKW, rechnet auch hier mit entsprechenden Verzögerungen. Und gesperrt nach einem Unfall die B42 Hagerstraße in beiden Fahrtrichtungen in Haag. Steiermark, A94 Autobahn Richtung Slowenien. Hier gab es zwischen Seiersberg und Graz-West einen Verkehrsunfall. Die Folge ist Stau und 20 Minuten Zeitverlust. Und ebenfalls gekracht hat es in Tirol auf der A12 der Hinterlautobahn Richtung Deutschland. Daher Stau und bis zu 40 Minuten Zeitverlust zwischen dem Parkplatz Kematen und Innsbruck-West. Ich wünsche, wo es geht, viel Geduld und trotzdem gute und vor allem sichere Fahrt. Fahrt vorsichtig.
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8: Tourauftakt für Ariana Grande. Nach 7 Jahren Pause steht sie wieder auf den großen Bühnen. Erfolgreicher erster Stopp war Kalifornien. Direkt zu uns kommt sie leider nicht. Die nächste Location, die wäre London. Müssen wir uns so mit ihr

Das sind die Radio 1 Top 11 um 11. Álvaro Soler singt jetzt vor dem Papst. In Barcelona wird die Sagrada Familia nach 140 Jahren offiziell eröffnet. Und Papst Leo ist auch mit am Start. Álvaro Soler kommt ja aus Barcelona und deswegen ist es für ihn gleich eine doppelte Ehre, wie er sagt. Bei uns ist er heute auf der 8 zusammen mit Ray Dalton. Wake up.

Die Radio One Top 11 um 11. Gerade hat sie die Tonys moderiert, Sängerin Pink. Als sie gefragt worden ist, ob sie es machen will, hat sie gemeint, da muss ich zuerst die Erlaubnis von meiner Tochter einholen, weil sie sich nicht sicher war, ob sie wirklich die größten Musical-Preise verleihen darf, ohne selber mal am Broadway gespielt zu haben. Tochter Willow hat dann gesagt, mach das mal, Mama, ich will nämlich gerne Tickets für die Tonys haben. Und Pink hat dann absolut abgeliefert. Heute auf der 7.

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6: Im Westen Österreichs ist es schon seit in der Früh regnerisch. Der Osten bleibt vorerst noch verschont, aber im Laufe des Nachmittags gibt es dann überall Schauer und Gewitter und es wird auch kühler, wobei die Höchstwerte sehr unterschiedlich ausfallen. Im Westen gehen die Temperaturen nämlich teilweise bis zu 14 Grad herunter. Im Osten bleibt es dagegen heute noch schwül und sehr warm. Knapp 30 Grad gehen sich etwa im Burgenland aus. Morgen wird es dann aber auch dort kühler.
7: Es geht weiter mit den Radio 1 Top 11 um 11. Heute sind sie in Wien. Linkin Park ist zu Besuch und spielt im Ernst-Happel-Stadion. 60.000 Leute sind mit dabei. Jetzt gibt's bei uns das Warm-up auf

Die Radio 1 Top 11 um 11. Harry Styles sorgt für ausverkaufte Zeitungen. Nach seinem Konzert in Amsterdam hat er in einer niederländischen Zeitung eine Anzeige geschaltet, in der er sich mit einer handgeschriebenen Nachricht bei den Fans bedankt. Die Zeitung war fast sofort überall ausverkauft und mal schauen, ob das jetzt ein Amsterdam-Exclusive war oder ob das jetzt so ein Ding wird. Sehen wir nach seinem nächsten Konzert in London. Heute ist er bei uns auf der 3.

Das sind die Radio 1 Top 11 um 11. Auf die 1 kommt heute der neue Song von Taylor Swift. Den hat sie für Toy Story 5 geschrieben. Die Filme, die liebt sie, seit sie ein Kind ist. Auf Insta hat sie ein Video gepostet, wo sie ein kleines Kind ist, im Kostüm von Jessie, einer der Hauptfiguren. Der Song ist ein Nostalgietrip in ihre Country-Girl-Era, erinnert mich so ein bisschen an Picture to Burn, nur halt mit ein bisschen weniger Sassiness. Hier ist sie auf der 1 mit I Knew It, I Knew You.

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6: Mit Martina Steidl. Kein Kredit oder auch kein Handyvertrag und das nur aufgrund von Alter, Geschlecht oder Wohnort. Das wirft Datenschützer Max Schrems der Kreditauskunftsfirma Griff vor. Eine Art Datenbank, die entscheidet, ob jemand kreditwürdig ist oder nicht. Das Problem ist aber, dass die Bewertung eben nicht auf den tatsächlichen Finanzdaten basiert, sagt Schrems. Er bringt heute eine erste Klage gegen die Firma ein.
7: Die Griff hat so eine Art Schattenregister aufgebaut für fast ganz Österreich. Also sie sagen, dass da über 9 Millionen Leute drinnen sein sollen. Und aus dem wird für ca. 90% der Leute ein sogenannter Bonitätsscore gebildet. Also der soll irgendwie abbilden, wie zahlungskräftig man ist. Aber es passiert nur anhand von Alter, Geschlecht und Adresse.
6: Eigentlich sollte die Griff diese Daten auch gar nicht haben. Auch die Arbeiterkammer spricht von einer intransparenten Blackbox und empfiehlt, sich der kommenden Sammelklage anzuschließen. Von Griff heißt es, dass jene ohne negative Finanzmeldungen immer einen positiven, mittelmäßigen Score haben. Künstliche Intelligenz wird immer mehr zum neuen Reisebüro. Laut einer aktuellen Autoscout24-Umfrage hat ein Fünftel der Österreicherinnen und Österreicher KI schon für die Reiseplanung genutzt. Bei den unter 30-Jährigen ist es sogar fast jede und jeder Zweite. Gefragt sind da vor allem Tipps für Ausflüge und Sehenswürdigkeiten, Restaurantempfehlungen und Hotelinformationen. Ein US-Gericht hat Präsident Trumps verschärfte Visa-Regeln zurückgepfiffen. Dass man verpflichtend 100.000 Dollar für ein Arbeitsvisum zahlen muss, ist damit vorerst vom Tisch. Mit diesem speziellen Arbeitsvisum können US-Firmen hochqualifizierte Fachkräfte wie Programmierer für mehrere Jahre ins Land holen. Bisher waren dafür nur einige tausend Dollar fällig. Die Trump-Regierung will aber gegen das Nein vom Gericht berufen. Keine 8, sondern eine 3. In Italien haben Experten des Kulturministeriums ein Gemälde um 500 Jahre zu jung datiert. Die Madonna mit Jesuskind stammt nicht aus dem Jahr 1850, sondern aus dem Jahr 1350. Damit ist das Werk eines anonymen Meisters aus der norditalienischen Region Emilia Romagna auch erheblich mehr wert. Es wird auf etwa eine 500.000 Euro geschätzt. Regenschauer und Gewitter breiten sich in den nächsten Stunden auf immer mehr Landesteile aus. Dabei sind auch Starkregen und stürmische Windböen möglich. Am längsten scheint die Sonne noch im Südosten der Steiermark, im Südburgenland und im Seewinkel. Teilweise ist es schwül und die Temperaturen reichen bis zu 30 Grad. Im Bregenzer Wald werden es dagegen oft nicht mehr als 14 Grad.
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8: Mit Markus Bolletz, wir starten in Niederösterreich. Hier gab es auf der A4 der Ostautobahn in Richtung Wien-Tangente auf Höhe der Raststation Göttlesbrunn einen Verkehrsunfall, es kommt zu entsprechenden Behinderungen. Weiter in die Steiermark, A9 Pirn-Autobahn Richtung Slowenien, zwischen Spital am Pyrn und Adring-Admont gibt es im Bereich Mautstelle Bosruck derzeit Behinderungen, Grund dafür sind Instandsetzungsarbeiten. Und noch nach Tirol, A12 Hinterautobahn in Richtung Deutschland, zwischen Mils-Schönwies und Mils im Milsertunnel kommt es zu Behinderungen, Grund dafür ein Verkehrsunfall. Ich wünsche, wo es geht, viel Geduld und allseits gute Fahrt.
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10: Nur als kurzer Reminder, den Sonntag ist schon Vatertag, also Restaurant am besten schon mal vorreservieren.

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Der Dienstag auf Radio One. Heute zahlt sich's aus, in den Himmel zu schauen. Es gibt nämlich ein ganz besonderes Planetentreffen. Venus und Jupiter sind am Himmel und stehen auffällig nahe zusammen. Die zwei sind ja die hellsten Planeten unseres Sonnensystems. Also auch ohne Teleskop und mitten in der Stadt sollten die gut sichtbar sein.

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0: Elton John und Dua Lipa hier auf Radio One. Für den startenden Nachmittag gibt's heute einen extra fancy Kaffee für dich. Heute in Mahlzeit oder Mutprobe.
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0: Jetzt mal ehrlich. Was wäre Ihnen eine richtig gute Tasse Kaffee wert? 5 Euro? 10? Wie wär's mit 100 Euro pro Tasse? Willkommen in der Welt von Kopi Luwak, dem angeblich teuersten Kaffee der Welt. Und der kommt nicht einfach von irgendeinem Bauernhof, sondern aus dem Hintern einer Schleichkatze. Die Tiere heißen Luwaks, fressen Kaffeekirschen, verdauen das Fruchtfleisch und was hinten wieder rauskommt ist, naja, fermentierter Bohnen-Goldstaub. Die Bohnen werden gesammelt, gereinigt, geröstet und zu sündhaft teurem Kaffee verarbeitet. Der Geschmack? Viele beschreiben ihn als besonders mild, nussig, fast schokoladig. Andere sagen, schmeckt wie normaler Kaffee, nur mit mehr Geschichte dahinter.
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10: Mit Martina Steidl. Zusammen mit Jugendlichen berät Medienminister und Vizekanzler Andreas Babler heute bei einem runden Tisch zum geplanten Social-Media-Verbot für alle unter 14. Ob dieses Verbot ab dem kommenden Schuljahr gelten soll, will der Minister heute nicht sagen.
11: Also meine Ansage war klar, dass ich über den Sommer diesen politischen Ministerratsvortrag und den gesetzlichen Prozess starte und ich bin gut im Plan.
10: Vor allem auch, wie die Plattformen das Alter der Kinder und Jugendlichen kontrollieren sollen, ist noch eine der großen offenen Fragen. Auch die Parteien müssen ihren Teil zum Sparpaket beitragen. Die Parteien-, Club- und Akademienförderung wird in den kommenden beiden Jahren nicht erhöht. Darauf hat sich die Bundesregierung geeinigt, wie Kanzler Stocker heute verkündet hat. Diese Einigung kommt gerade rechtzeitig vor der Budgetrede morgen von Finanzminister Matterbauer. Der Handy- oder Stromvertrag kann nicht abgeschlossen werden. Der Kreditantrag wird abgelehnt. Den Grund dafür wissen die wenigsten. Die Kreditauskunftsfirma Griff hat wohl entschieden, ob jemand kreditwürdig ist oder nicht, aufgrund von Daten wie Alter, Geschlecht oder Wohnort. Wer etwa in einer schlechten Wohngegend lebt, wird automatisch schlechter bewertet. Datenschützer Max Schrems reicht nun eine erste Klage ein. Griff dürfe diese Daten gar nicht haben. Das Unternehmen hat die Vorwürfe zurückgewiesen. Notstand in Neuseelands Hauptstadt Wellington. Hunderte Menschen sind vor einer Sturmflut mit 11 Meter hohen Wellen in Sicherheit gebracht worden. Küstenbewohner wurden angewiesen, in höher gelegene Gebiete zu fliehen. Wer zurückbleibt, dem wird nicht geholfen, heißt es. Flüge wurden gecancelt, ein Kleinflugzeug am Boden ohne Menschen an Bord wurde sogar umgeweht. Auch die Sonnenfenster im Osten und Südosten Österreichs werden nun langsam weniger. Mitunter sehr starke Regenschauer und Gewitter breiten sich in den nächsten Stunden auf immer mehr Landesteile aus. Teilweise ist es schwül und die Temperaturen erreichen noch bis zu 30 Grad. Im Bregenzer Wald werden es dagegen oft nicht mehr als 14 Grad. Auch morgen Mittwoch ist es unbeständig und auch kühler.
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12: Mit Markus Bolletz und einer Meldung aus Niederösterreich. B19 Dulner Straße. Bei Neulenkbach gibt es bei einem Kreisverkehr derzeit in beiden Fahrtrichtungen wechselseitige Anhaltungen. Grund dafür ist ein umgekippter LKW. Ansonsten liegen im Moment keine weiteren Störungen vor. Ich wünsche gute und sichere Fahrt.
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10: Mit Martina Steidl. Morgen will Finanzminister Martha Bauer das Doppelbudget im Parlament vorstellen. Ein Teil davon wird auch die Paketsteuer sein, die ab 1. Oktober gelten soll. Sie soll die Mehrwertsteuerhalbierung auf Grundnahrungsmittel finanzieren. Diese Paketsteuer trifft aber längst nicht nur große ausländische Online-Händler wie Temu oder Shein, sondern auch heimische Händler, kritisiert heute einmal mehr Handelsverbandsgeschäftsführer Rainer Will.
11: Auf der einen Seite wird man für die Bevölkerung um 6 Euro den Einkauf im Lebensmittelbereich senken und um ca. 6 Euro wird diese Steuer dann den Einkauf für die Bevölkerung im Non-Food-Bereich erhöhen. Gewürzt wird das Ganze mit einem Bürokratie-Super-GAU für alle Händler, denn es muss sich jeder frei beweisen, ob er praktisch in diese Stufe reinfällt, der 100-Millionen-Schwelle oder nicht.
10: Die Regierung würde sich da ein Eigentor schießen. So will. Sparen will die Regierung übrigens auch bei den Parteien. Kanzler Stocker hat heute, am Tag vor der Budgetrede, verkündet, dass die Parteienfinanzierung in den kommenden beiden Jahren nicht erhöht wird. Zusammen mit Jugendlichen berät Medienminister und Vizekanzler Andreas Babler heute bei einem runden Tisch zum geplanten Social-Media-Verbot für alle unter 14. Ob das neue Gesetz noch heuer in Kraft tritt, ist unklar. Über den Sommer will Babler aber den gesetzlichen Prozess starten. Er sei auch gut im Plan. Offen ist vor allem noch die technische Umsetzung. Die Daten der Kinder und Jugendlichen sollen auch nicht in die Hände der Social-Media-Plattformen gelangen, so Babler. Die Zustimmung für queere Menschen geht weltweit zurück. Derzeit sagen knapp 50% in einer internationalen Ipsos-Umfrage, dass queere Menschen offen mit ihrer sexuellen Orientierung oder Geschlechteridentität umgehen sollen. Das sind aber 6% weniger als noch 2021. Auch eine gleichgeschlechtliche Ehe finden weniger als noch vor 5 Jahren gut. Die höchste Akzeptanz für die queere Community gibt es übrigens in Spanien und Thailand. Keine 8, sondern eine 3. In Italien haben Experten des Kulturministeriums ein Gemälde um 500 Jahre zu jung datiert. Die Madonna mit Jesuskind stammt nicht aus dem Jahr 1850, sondern aus dem Jahr 1350. Damit ist das Werk eines anonymen Meisters aus der norditalienischen Region Emilia Romagna auch erheblich mehr wert. Es wird auf etwa 500.000 Euro geschätzt. Auch die Sonnenfenster im Osten und Südosten Österreichs werden nun langsam weniger. Mitunter sehr starke Regenschauer und Gewitter breiten sich in den nächsten Stunden auf immer mehr Landesteile aus. Teilweise ist es schwül und die Temperaturen erreichen noch bis zu 30 Grad. Im Bregenzer Wald werden es dagegen oft nicht mehr als 14 Grad. Auch morgen Mittwoch ist es unbeständig und auch kühler.
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12: mit Aline Sturm. Wir starten in Salzburg auf der A10 Tauernautobahn Richtung Salzburg zwischen Zederhaus und Flachau-Winkel. Im Tauerntunnel gibt es aktuell eine Sperre, Grund dafür ist ein Unfall. Weiter nach Niederösterreich auf die B19 Tullner Straße in beiden Richtungen zwischen Neulengbach und St. Christophen. Im Kreisverkehr gibt es aktuell noch wechselseitige Anhaltungen, Grund dafür ist ein umgekippter LKW. Sonst sind uns keine weiteren Störungen gemeldet worden. Wir wünschen eine gute und vor allem sichere Fahrt.
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6: Mit Martina Steidl. In Europa werden immer mehr Drogen entdeckt, vor allem auch neue Drogenprodukte. Wobei Cannabis immer noch die Droge Nummer 1 in Europa ist, so die Bilanz heute des europäischen Drogenberichts. Helene Feichtenhofer mit den Einzelheiten.
7: 14,9 Millionen Europäerinnen und Europäer haben demnach im letzten Jahr Cannabis konsumiert, oft auch in synthetischer oder halbsynthetischer Form, versteckt in E-Zigaretten. Überhaupt entdecken Drogenfahnder derzeit fast jede Woche eine neue psychoaktive Substanz, so der europäische Drogenbericht. Drogenbanden setzen inzwischen vor allem auf Jugendliche für ihre kriminellen Gruppen. Der Drogenmarkt verändere sich rasant weiter, die Ermittler hätten damit unter ihre Probleme Schritt zu halten.
6: Im letzten Jahr sind in Europa auch mindestens 7.600 Menschen an einer Drogenüberdosis gestorben. Ein klares Nein zur Paketsteuer kommt heute einmal mehr vom Handel. Sie würde längst nicht nur große ausländische Online-Händler wie Temu oder Shein treffen, sondern vor allem österreichische Familien und heimische Händler, heißt es. Ein wirtschaftliches Eigentor. Morgen will Finanzminister Marta Bauer sein Doppelbudget ja im Parlament präsentieren. Die Paketsteuer ist ein Teil davon. Sie soll die Mehrwertsteuerhalbierung auf Grundnahrungsmittel finanzieren. Am Donnerstag startet das Nova Rock, Österreichs größtes Rockfestival, mit seinem musikalischen Programm auf 3 Bühnen. Erste Fans sind schon heute angereist. Bis Sonntag werden insgesamt mehr als 200.000 Besucher erwartet. Rund 80 Bands treten auf dem Gelände bei Nickelsdorf auf. Wer kann, sollte öffentlich zu den Pannonia Fields im Burgenland anreisen. Ein Bär hat seit Tagen eine Stadt nördlich von Tokio unsicher gemacht. Jetzt ist das Tier eingefangen. Der Bär war in einem Einkaufszentrum und auch vor mehreren Schulen aufgetaucht. Diese waren dann seit gestern zur Sicherheit geschlossen. Jäger, Polizisten und weitere Beamte haben den Bär nun nahe einem Wohnhaus umstellt, betäubt und abtransportiert. Am Nachmittag werden teils starke Regenschauer und Gewitter mehr. Die Sonne zeigt sich am längsten noch im Südosten Österreichs. Hier ist es auch schwül mit Werten bis zu 30 Grad, während es im Westen mit etwa 14 Grad im Bregenzer Wald deutlich kühler bleibt. Am Abend regnet es dann überall und trüb und regnerisch startet auch der Mittwoch meist im ganzen Land. Die Temperaturen kommen dann tagsüber nur mehr auf 10 bis 24 Grad.
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8: In Wien gab es einen Unfall auf der A2 Südautobahn Richtung Graz beim Knoten Inzersdorf. Da staut es bis auf die Tangente bis zum Knoten Hirstetten mit 35 Minuten Zeitverlust. In Richtung Hirstetten zwischen Hansungkurve und Handelsgate, da gibt es 20 Minuten Zeitverlust. Dann gab es noch einen Unfall in Niederösterreich auf der A21 Wiener Außerring Autobahn Richtung Vösendorf. Zwischen Knoten Steinhäusl und Hochstraße heißt es aufpassen. Und einen Unfall gab es auf der A2 Südautobahn Richtung Graz zwischen Leobersdorf und Wiener Neustadt West. Ich wünsche gute und sichere Weiterfahrt.
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1: Auch wenn sich das Wetter heute nicht so richtig auf Sommerwetter einstellen will, dann stellen wir uns jetzt auf Sommerstimmung um. Wir helfen dabei mit jede Menge Hits.
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0: 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Wir Österreicher lieben unseren Kaffee und wir lieben Katzen. Aber beides zusammengemischt ist wohl eher was für Genießer.
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2: Jetzt mal ehrlich, was wäre Ihnen eine richtig gute Tasse Kaffee wert? 5 Euro? 10? Wie wäre es mit 100 Euro pro Tasse? Willkommen in der Welt von Kopi Luwak, dem angeblich teuersten Kaffee der Welt. Und der kommt nicht einfach von irgendeinem Bauernhof, sondern aus dem Hintern einer Schleichkatze. Die Tiere heißen Luwaks, fressen Kaffeekirschen, verdauen das Fruchtfleisch und was hinten wieder rauskommt ist, naja, fermentierter Bohnen-Goldstaub. Die Bohnen werden gesammelt, gereinigt, geröstet und zu sündhaft teurem Kaffee verarbeitet. Der Geschmack? Viele beschreiben ihn als besonders mild, nussig, fast schokoladig. Andere sagen, schmeckt wie normaler Kaffee, nur mit mehr Geschichte dahinter.
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6: Es ist einiges los auf den Straßen. Angefangen in Wien, da gab es einen Unfall auf der A2 Südautobahn Richtung Graz beim Knoten Inzersdorf. Da staut es bis auf die Tangente bis zum Knoten Hirschstetten mit 25 Minuten Zeitverlust. In Richtung Hirschstetten zwischen Hans und Kurve und Handelskirche gibt es nochmal 25 Minuten Zeitverlust. Und am inneren Gürtel zwischen AKH und Nussdorfer Straße dauert die Weiterfahrt 15 Minuten länger. Einen Unfall gab es dann auf der A21 Wiener Außenring Autobahn Richtung Vösendorf zwischen Knoten Steinhäusl und Hochstraß. Ebenso auf der A1 West Autobahn Richtung Wien zwischen Sattelet und Alhamming und auf der A2 Südautobahn Richtung Graz zwischen Leobersdorf und Wiener Neustadt West. Und zum Schluss Kärnten A10 Tauernautobahn Richtung Salzburg. Vor dem Katschbergtunnel und der Einhausung Flachau gibt es aktuell Blockabfertigung. Ich wünsche gute und sichere Weiterfahrt.
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0: 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Heute heißt's Kopf ins Knack und in den Himmel schauen. Es steht nämlich ein besonderes Planetenrendezvous an.
1: Ja, heute treffen sich Venus und Jupiter am Himmel und stehen auch auffällig nahe zusammen. Die zwei sind ja die hellsten Planeten unseres Sonnensystems, was gut ist, weil das heißt, du kannst dir das Ganze auch ohne Teleskop anschauen.
0: Und wann, wie oder wo ist das genau?
1: Heute einfach nach Sonnenuntergang rausgehen und raufschauen, kannst du eigentlich nicht verpassen. Sogar mitten in der Stadt sollten sie gut zu sehen sein.
0: Und wer dann auf den Geschmack gekommen ist, kann sich gleich den nächsten Termin ins Handy schreiben, der 22. Juni.
1: Genau, da gibt es dann nämlich wieder Sternschnuppenschauer. Die gelten als ein bisschen unberechenbar, manchmal sind es nur einzelne Sternschnuppen und manchmal geht es da richtig ab.
0: Alles klar, also die Wünsche nach Wichtigkeit sortieren, falls man dann doch nur zwei Sternschnuppen rumfliegen sieht.

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Wenn du heuer nicht groß verreist, dann verreisen wir jetzt eben gemeinsam musikalisch. Irgendwo in die weite Wüste, voller goldener Dünen und trockener Hitze. Und dort finden wir eine kleine erfrischende Oase, wo sogar eine Wüstenrose blüht. Hier ist Sting mit Desert Rose.

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7: Mit Martina Steidl. In Österreich ist erstmals das Alonschan-Virus nachgewiesen worden. Forscher von der Med-Uni Wien haben dafür tausende Zeckenproben genetisch analysiert und festgestellt, dass es in Mitteleuropa recht weit verbreitet ist. Infektionen sind aber äußerst selten. Erstmals entdeckt wurde das Virus 2017 in China. Betroffene hatten meistens Fieber. Die Kreditauskunft GRIF soll eine Art Schattenmelderegister führen mit Daten von Millionen Menschen in Österreich. Aufgrund von Alter, Geschlecht und vor allem Wohnort wird dann die Kreditwürdigkeit berechnet. Dann kann passieren, dass es mit dem Strom- oder Handyvertrag nicht klappt. Datenschützer Max Schrems bringt deshalb eine erste Klage gegen GRIF ein und rät:
8: Jeder hat ein Recht auf Auskunft, also man kann bei der GRIF gratis Auskunft verlangen und eine Kopie seiner Daten bekommen, auch wer jetzt zum Beispiel diese Daten der GRIF überhaupt zur Verfügung gestellt hat. Und die andere Möglichkeit, die man halt hat, ist, sich dann auch zu wehren über die Sammelklage, die wir eben gerade starten. Da ist dann die Frage, ob man eigentlich dafür auch Schadenersatz bekommt, weil wenn da irgendjemand die Daten sammelt und verhökert, dann ist das potenziell sogar schadenersatzpflichtig.
7: Auch die Arbeiterkammer spricht von einer intransparenten Blackbox und empfiehlt, sich der Klage anzuschließen. GRIF streitet die Vorwürfe ab. Die Europäische Drogenagentur warnt vor neuen Drogen. Ständig würden nicht nur neue Cannabisprodukte auftauchen, jede Woche würde mittlerweile auch eine neue psychoaktive Substanz entdeckt. Auch der Kokainmarkt bleibt auf hohem Niveau, heißt es. Drogenschmuggler setzen mittlerweile immer öfter auf kleinere Häfen und auf Übergaben auf See mit Hilfe von Schnellbooten oder Drohnen. Notstand in Neuseelands Hauptstadt Wellington. Hunderte Menschen sind vor einer Sturmflut mit 11 Meter hohen Wellen in Sicherheit gebracht worden. Küstenbewohner wurden angewiesen, in höher gelegene Gebiete zu fliehen. Wer zurückbleibt, dem wird nicht geholfen, heißt es. Flüge wurden gecancelt, ein Kleinflugzeug am Boden ohne Menschen an Bord wurde sogar umgeweht. Am Nachmittag werden teils starke Regenschauer und Gewitter mehr. Die Sonne zeigt sich am längsten noch im Südosten Österreichs. Hier ist es auch schwül mit Werten bis zu 30 Grad, während es im Westen mit etwa 14 Grad im Bregenzerwald deutlich kühler bleibt. Am Abend regnet es dann überall und trüb und regnerisch startet auch der Mittwoch, meist im ganzen Land. Die Temperaturen kommen dann tagsüber nur mehr auf 10 bis 24 Grad.
9: Verkehrsinfo. In Wien unter Zangänze Richtung Inzersdorf. Zwischen dem Knoten Hirstetten und St. Marx gibt es 30 Minuten Zeitverlust. In Richtung Hirstetten zwischen Hansenkurve und Handelskeh dauert es 35 Minuten länger. Und am inneren Gürtel zwischen AKH und Nussdorfer Straße gibt es 15 Minuten Zeitverlust. Einen Unfall gab es auf der A1 Westautobahn Richtung Wien zwischen Satellite und Alhamming. Da ist der rechte Fahrstreifen gesperrt. Einen Unfall gab es auch auf der A2 Südautobahn Richtung Graz. Zwischen Leobersdorf und Wiener Neustadt West gibt da ist ein Fahrstreifen gesperrt. Und in Kärnten auf der A10 Tauernautobahn Richtung Salzburg, vor dem Katschbergtunnel und der Einhausung Flachau gibt es noch Blockabfertigung. Ich wünsche gute und sichere Weiterfahrt.
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10: Vermisst du schon die Sonne? Wenn sie bei dir nicht scheint, dann keine Sorge. Bis zum Wochenende wird es dann im Großteil des Landes wieder freundlicher. Für jetzt gönnen wir uns ein Imperium an Sonnenschein. Von Empire of the Sun, We Are the People.

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1: Es gibt eine neue Website für Repair-Cafés.
2: Auf der sind alle Repair-Cafés in Österreich gesammelt. Dort sieht man auf einen Blick, wann und wo das nächste Reparaturtreffen stattfindet.
1: Also wenn mein Toaster oder Fahrrad kaputt ist, kann ich die da reparieren?
2: Ja, genau. In den Repair-Cafés helfen Freiwillige kostenlos dabei, kaputte Alltagsgegenstände wieder fit zu machen, von Elektrogeräten bis zur Kleidung. Jedes Jahr werden dabei rund 15.000 Reparaturen versucht und fast 70% der Sachen können gerettet werden.
1: Wir gehen weiter zu einem KI-Reiseplaner aus Österreich, der bald deinen Urlaub organisieren soll.
2: Genau, das Projekt heißt AI Cat und soll die komplette Urlaubsplanung übernehmen, von Ausflugstipps bis zu Buchungen.
1: Was macht die KI anders als eine normale Suchmaschine?
2: Dass sie auf Echtzeitdaten zugreift, also Wetter, Öffnungszeiten, freie Plätze oder aktuelle Angebote. Und daraus erstellt sie dann persönliche Vorschläge und trägt alles direkt in den Kalender ein.
1: Und wenn sich etwas ändert?
2: Dann wird's richtig spannend. Die KI kann nämlich Pläne automatisch anpassen. Wenn zum Beispiel eine Aktivität ausfällt, sucht sie Alternativen und organisiert die Änderungen selbstständig. Die ersten Praxistests sollen Ende 2026 in Salzburg starten.
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17: Es ist aufpassen, in Wien auf der Tangente Richtung Inzersdorf. Zwischen dem Knoten Herstetten und St. Marx gibt es 30 Minuten Zeitverlust. Richtung Herstetten zwischen Hansson-Kurve und Handelskay gibt es nochmal 35 Minuten Zeitverlust. Und am inneren Gürtel zwischen AKH und Nussdorfer Straße bis zu 15 Minuten. Außerdem auf der A22 Donauufer Autobahn Richtung Stockerau zwischen dem Knoten Kaisermühlen und Reichsbrücke. Im Tunnel Kaisermühlen gibt es eine Sperre wegen eines technischen Gebrechens. Dann schauen wir weiter. Einen Unfall gab es auf der A1 West Autobahn Richtung Wien zwischen Satellit und Alhamming. Da ist der rechte Fahrstreifen gesperrt. Ebenso auf der A2 Südautobahn Richtung Graz. Da gab es einen Unfall zwischen Leobersdorf und Wiener Neustadt West. Da ist ein Fahrstreifen gesperrt. Einen Unfall gab es dann noch auf der A2 Südautobahn Richtung Wien zwischen Hartberg und Parkplatz St. Johann Süd. Und in Kärnten auf der A10 Tauernautobahn Richtung Salzburg vor dem Katschbergtunnel und Einhausung Flachau wird Blockabfertigung durchgeführt. In Tirol gab es dann noch in Innsbruck einen Unfall auf der Maximilianstraße in beiden Richtungen zwischen Leopoldstraße und Andreas-Hofer-Straße im Bereich Triumphpforte. Da gibt es eine Sperre. Ich wünsche gute und sichere Weiterfahrt.
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0: 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Heute am 9. Juni ist Hitzeaktionstag, quasi ein Infotag, der auf die gesundheitlichen Gefahren durch die Sommerhitze aufmerksam macht, sowie die Hitzeschutzmaßnahmen für die Bevölkerung und Arbeitgeber. Ja, heute ist es bei dem Wetter und den Temperaturen vielleicht nicht so notwendig, aber es ist ein guter Zeitpunkt vor der großen Sommerhitze, vielleicht mit dem Chef über Möglichkeiten zu sprechen, wie man für ein angenehmeres Klima am Arbeitsplatz sorgen kann. Bei uns ist Verena Weilharter, Arbeitsrechtsjuristin vom ÖGB. Frau Weilharter, darf ich zum Beispiel einen privaten Ventilator oder andere Kühlgeräte an meinem Arbeitsplatz aufstellen?
1: Also grundsätzlich ist es einfach was, was man abklären muss, weil da kann es aufgrund der Elektronik und so weiter Komplikationen geben. Aber es spricht nichts dagegen, wenn man es mit der Arbeitgeberin abklärt.
0: Und muss der Arbeitgeber eine Klimaanlage oder Luftbefeuchter im Büro bereitstellen?
1: Leider nicht, aber irgendwelche Schutzmaßnahmen müssen getroffen werden, dass die Arbeit nicht zu belastend ist, auch nicht in dem Büro. Also es darf einfach nicht zu heiß werden. Es muss keine Klimaanlage sein.
0: Alles klar. Also am besten mit dem Chef abklären. Schließlich geht ja die Gesundheit vor. Vielen Dank für das Gespräch, Frau Weilharter.

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Warst du schon mal in Manila, die Hauptstadt der Philippinen? Eine schöne Stadt, in der spanische Architektur sich mit modernen Hochhäusern vermischt. Da kann man in die spanische Kolonialgeschichte eintauchen oder einen nahegelegenen Vulkan besuchen. Begleitet werden wir jetzt dorthin von Ray Dalton und Alvaro Soler mit Manila. 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
15: Mit Martina Steidl. Wie sieht das Doppelbudget der Regierung für die kommenden 2 Jahre genau aus? Wo wird gespart, wo nicht? Morgen hält Finanzminister Martha Bauer im Parlament seine Budgetrede. Dann gibt's die Details. Die FPÖ erwartet keinen großen Wurf. Der freiheitliche Budgetsprecher Arnold Schiefer ortet Regierungspläne ohne echte Reformen und hat massive Bedenken, wie er heute sagt.
16: Mittlerweile sind wir Schuldenkaiser geworden und sind eigentlich, wenn man es so will, in der Fußballtabelle der europäischen Länder im letzten Teil der Tabelle zu finden, wogegen Österreich immer vorher war. Und man muss jetzt vielleicht auch, wenn ich beim Fußball bleibe, sagen, ich glaube persönlich, dass Österreich eher im WM-Finale für Fußball spielen wird, als dass es dieses Doppelbudget halten wird und seine Ziele erreichen wird.
15: Dass die Parteien-, Club- und Akademienförderung für 2 Jahre eingefroren wird, sei ein Erfolg der FPÖ. Kanzler Stocker hatte zuvor verkündet, dass auch die Parteien ihren Teil dazu beitragen müssten, das Budget auszugleichen. In Österreich ist erstmals das Alonschan-Virus nachgewiesen worden. Forscher von der Med-Uni Wien haben dafür tausende Zeckenproben genetisch analysiert und festgestellt, dass es in Mitteleuropa recht weit verbreitet ist. Infektionen sind aber äußerst selten. Erstmals entdeckt wurde das Virus 2017 in China. Betroffene hatten meistens Fieber. In der EU haben im Vorjahr um ein Fünftel weniger Menschen um Asyl angesucht als noch im Jahr davor. 822.000 Asylanträge waren es, die niedrigste Zahl seit 2021. Ein Grund war auch die Entwicklung in Syrien. Asylanträge von dort wurden nach dem Sturz des Assad-Regimes vorübergehend ja nicht mehr bearbeitet. Der tote Buckelwal Timmy sorgt weiter für fragwürdigen Gesprächsstoff. Nach einer teuren Rettung aus der Ostsee wurde das geschwächte Tier ja freigelassen und wenig später tot in Dänemark angeschwemmt. In einer Fabrik werden nun die Überreste des Wals verarbeitet. Alles Fett wird etwa zu Biodiesel umgewandelt.
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15: In den Abendstunden können überall noch Regenschauer und Gewitter vorkommen. Besonders von Linz bis Villach kann auch der Wind recht stürmisch ausfallen. Im Laufe der Nacht flaut der Regen ab. Auch der Mittwoch beginnt allerdings meist regnerisch und trüb von Vorarlberg bis zum Salzkammergut und bis nach Kärnten. Auch Blitz und Donner sind möglich. Die Sonne zeigt sich höchstens vorübergehend. Die Tageshöchstwerte deutlich kühler. Sie liegen zwischen 10 und 24 Grad.
18: Verkehrsinfo. Es ist einiges los auf den Straßen, angefangen in Wien auf der Tangente Richtung Inzersdorf. Zwischen Knoten Hirstetten und Verteilerkreis Favoriten gibt es 15 Minuten Zeitverlust. Richtung Hirstetten zwischen Inzersdorf und Knoten Kaisermühlen brauchen Sie eine Stunde länger. Auf der A22 Donauufer Autobahn Richtung Stockerau zwischen Knoten Kaisermühlen und Reichsbrücke gibt es eine Sperre im Tunnel Kaisermühlen. Da gibt es ein technisches Gebrechen. Auf der A4 Ost Autobahn Richtung Tangente zwischen Knoten Schwächert und Knoten Prater gibt es eine halbe Stunde Zeitverlust. Und am inneren Gürtel zwischen AKH und Nussdorfer Straße 15 Minuten. Niederösterreich. Einen Unfall gab es auf der A1 West Autobahn Richtung Wien. Zwischen Knoten St. Pölten und Böheimkirchen ist ein Fahrstreifen gesperrt. In Oberösterreich auf der gleichen Strecke A1 West Autobahn Richtung Wien. Da gab es einen Unfall zwischen Sattelet und Alhamming. Ebenfalls der rechte Fahrstreifen ist gesperrt. Auf der A7 Mühlkreis Autobahn Richtung West Autobahn staut es zwischen Hafenstraße und Knoten Linz mit 20 Minuten Zeitverlust. Auf der A2 Süd Autobahn Richtung Wien bei Harzberg auf der rechten Fahrspur und der Auffahrt gibt es eine Sperre aufgrund eines defekten Reisebusses. Und in Kärnten auf der A10 Tauern Autobahn Richtung Salzburg vor dem Katschbergtunnel und der Einhausung Flachau wird Blockabfertigung durchgeführt. Da kann es ca. 30 Minuten länger dauern. Wo es geht, wünsche ich gute und sichere Weiterfahrt.
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1: Bei uns geht's ab mit Hits von Kamrad, Wiz Khalifa, Alphaville und viele mehr. Jetzt starten wir aber noch durch mit The Calling und ihrem 2000er Hit Wherever You Will Go. Ich wünsche einen angenehmen Dienstagnachmittag.
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1: Es gibt eine neue Website für Repair-Cafés.
2: Auf der sind alle Repair-Cafés in Österreich gesammelt. Dort sieht man auf einen Blick, wann und wo das nächste Reparaturtreffen stattfindet.
1: Also wenn mein Toaster oder Fahrrad kaputt ist, kann ich die da reparieren?
2: Ja, genau. In den Repair-Cafés helfen Freiwillige kostenlos dabei, kaputte Alltagsgegenstände wieder fit zu machen, von Elektrogeräten bis zur Kleidung. Jedes Jahr werden dabei rund 15.000 Reparaturen versucht und fast 70% der Sachen können gerettet werden.
1: Wir gehen weiter zu einem KI-Reiseplaner aus Österreich, der bald deinen Urlaub organisieren soll.
2: Genau, das Projekt heißt AI Cat und soll die komplette Urlaubsplanung übernehmen, von Ausflugstipps bis zu Buchungen.
1: Was macht die KI anders als eine normale Suchmaschine?
2: Dass sie auf Echtzeitdaten zugreift, also Wetter, Öffnungszeiten, freie Plätze oder aktuelle Angebote. Und daraus erstellt sie dann persönliche Vorschläge und trägt alles direkt in den Kalender ein.
1: Und wenn sich etwas ändert?
2: Dann wird es richtig spannend. Die KI kann nämlich Pläne automatisch anpassen. Wenn zum Beispiel eine Aktivität ausfällt, sucht sie Alternativen und organisiert die Änderungen selbstständig. Die ersten Praxistests sollen Ende 2026 in Salzburg starten.
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5: Es ist einiges los auf den Straßen. Angefangen in Wien auf der Tangente Richtung Inzersdorf. Zwischen dem Knoten Herstetten und Verteilerkreisfavoriten gibt es 20 Minuten Zeitverlust. Richtung Herstetten zwischen Inzersdorf und Knoten Kaisermühlen brauchen Sie mehr Geduld. Da gibt es 50 Minuten Zeitverlust. A4 Ostautobahn Richtung Tangente. Zwischen Knoten Schwächel und Knoten Prater kann es eine halbe Stunde länger dauern. Auf der A22 Donauuferautobahn Richtung Tangente ab Brigittenauer Brücke gibt es nochmal 15 Minuten Zeitverlust. Und selbiges am inneren Gürtel zwischen AKH und Nussdorfer Straße. Auf der S1 Wiener Außenringschnellstraße Richtung Gänserndorf zwischen Angerner Straße und Seiring gibt es 20 Minuten Zeitverlust. Einen Unfall gab es dann auf der A1 Westautobahn Richtung Wien zwischen dem Knoten St. Pölten und Böheimkirchen. Da ist der rechte Fahrstreifen gesperrt. In Oberösterreich gab es einen Unfall auf der A1 Westautobahn Richtung Wien zwischen Sattellet und Alhamming. Dort ist ebenfalls der rechte Fahrstreifen gesperrt. A7 Mühlkreis Autobahn Richtung Westautobahn. Da stockt es zwischen Hafenstraße und Knoten Linz mit 15 Minuten Zeitverlust. Und in Kärnten A10 Tauern Autobahn Richtung Salzburg vor dem Katschbergtunnel und der Einhausung Flachau gibt es Blockabfertigung. Wo es geht, wünsche ich gute und sichere und vor allem vorausschauendes Weiterfahren.
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1: Disclosure Day, der neue Sci-Fi-Thriller von Steven Spielberg. Die Regierungsanalystin Margaret Fairchild, gespielt von Emily Blunt, gerät in eine geheime Untersuchung, nachdem eindeutige Beweise auf außerirdische Erscheinungen auftauchen.
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1: 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Weiter geht's mit einem 80er-Jahre-Rock-Klassiker. Wir nehmen jetzt den Mitternachtszug nach nirgendwo und machen uns auf zu einer Journey.
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13: Mit Martina Steidl. Das geplante Doppelbudget der Regierung stößt bei der Opposition nicht auf Begeisterung. Die FPÖ hat massive Bedenken und sieht keine Reformen. Das Budget würde Österreich ungerechter machen, kritisieren auch die Grünen, die unter anderem Steuern für Superreiche und Millionenerben vermissen. Budgetsprecher Jakob Schwarz.
14: Es wird genau dort gekürzt, wo Investitionen langfristig Kosten senken würden, auch für den Staat. Sie kürzt die Förderungen für den Umstieg auf saubere Energie. Sie verteuert die klimafreundliche Mobilität. Sie kürzt bei Investitionen, die Österreich unabhängiger von Öl- und Gasimporten machen würden.
13: Dass Kanzler Stocker heute angekündigt hat, dass die Parteienförderung in den kommenden 2 Jahren nicht erhöht wird, sehen sowohl FPÖ als auch Grüne als richtigen Schritt. Morgen präsentiert dann Finanzminister Martha Bauer die Details zum Doppelbudget im Nationalrat. Angekündigt hat die Regierung ein Wohnbaupaket. Es geht dabei aber nicht um neue Mittel. 700 Millionen Euro sollen noch von einem früheren Wohnbaupaket vorhanden sein. Die schwarz-grüne Regierung hatte vor 2 Jahren eine Wohnbaumilliarde beschlossen. Mehr als 700 Millionen könnten die Länder aber nicht abholen, da die Förderung Mängel aufweise, heißt es aus dem Büro von Vizekanzler Babler. Er will diese Förderkriterien nun ändern. Die Europäische Drogenagentur warnt vor neuen Drogen. Ständig würden nicht nur neue Cannabisprodukte auftauchen, jede Woche würde mittlerweile auch eine neue psychoaktive Substanz entdeckt. Auch der Kokainmarkt bleibt auf hohem Niveau, heißt es. Drogenschmuggler setzen mittlerweile immer öfter auf kleinere Häfen und auf Übergaben auf See mit Hilfe von Schnellbooten oder Drohnen. Österreichs Fußballfrauen wollen die Gruppenphase in der WM-Quali heute mit einer starken Leistung gegen Norwegen in Oslo beenden. Ein Auswärtssieg wäre eine Überraschung und würde Österreich fix Rang 3 und damit schwächere Playoff-Gegnerinnen bringen. Bei einem Remis oder einer Niederlage könnte Slowenien die ÖFB 11 überholen. Anpfiff ist jetzt um 18 Uhr. In den Abendstunden können überall noch Regenschauer und Gewitter vorkommen. Besonders von Linz bis Villach kann auch der Wind recht stürmisch ausfallen. Im Laufe der Nacht flaut der Regen ab. Auch der Mittwoch beginnt allerdings meist regnerisch und trüb von Vorarlberg bis zum Salzkammergut und bis nach Kärnten. Auch Blitz und Donner sind möglich. Die Sonne zeigt sich höchstens vorübergehend. Die Tageshöchstwerte deutlich kühler. Sie liegen zwischen 10 und 24 Grad.
15: Verkehrsinfo. In Wien auf der Zangenzer Richtung Hirschstetten zwischen Inzersdorf und Knoten Kaisermühlen gibt es bis zu 30 Minuten Zeitverlust. Auf der A4 Ostautobahn Richtung Tangente zwischen Knoten Spechert und Prater bis zu 15 Minuten. Am inneren Gürtel zwischen AKH und Nussdorfer Straße dauert die Weiterfahrt 10 Minuten länger und am Franz-Josefs-Quai bis zu 15 Minuten. S1 Wiener Außenring Schnellstraße Richtung Gänserndorf zwischen Angerner Straße und Seiring 15 Minuten Zeitverlust. Einen Unfall gab es auch noch auf der A1 Westautobahn Richtung Wien zwischen Knoten St. Pölten und Böheim-Kirchen. In Kärnten gibt es Blockabfertigung auf der A10 Tauernautobahn Richtung Salzburg vor dem Katschbergtunnel und der Einhausung Flachau. Und auf der A12 Inntalautobahn Richtung Arlberg zwischen Telfs West und Mötzreute gibt es Behinderungen durch einen defekten LKW. Ich wünsche gute und sichere Weiterfahrt.
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1: 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Wir starten durch in Richtung Feierabend mit deiner Playlist für den entspannten Dienstagabend. Den Anfang macht jetzt Alicia Cara mit ihrem Song Scars to Your Beautiful. 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

0: nächsten Song haben wir schon lange nicht mehr gehört.
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0: 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Heute am 9. Juni feiert der bekannteste Donald der Welt seinen Geburtstag.
1: This is a tough hurricane. One of the wettest we've ever seen from the standpoint of water.
0: Nein, nicht der Donald, ich meine den anderen bekannten Donald. Der bekannte Enterich mit vollen Namen Donald Fauntleroy Duck feiert heute seinen Geburtstag, weil er heute vor 92 Jahren seinen Leinwandauftritt im Zeichentrickfilm Die kluge kleine Henne gehabt hat. Laut Walt Disney ist aber genau genommen am Freitag den 13. geboren worden, weil er ja bekanntermaßen ein ziemlicher Pechvogel ist. Das ist aber nicht so schlimm. Gerade bei uns in Europa ist Donald Duck weitaus beliebter als Mickey Maus, besonders bei seinen Comics und seinen Bewegtbildauftritten. Daher alles Gute zum 92. Donald Duck.
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17: Mit Aline Sturm. Wir starten in Oberösterreich auf der A1 Westautobahn Richtung Deutschland. Zwischen Pressbaum und Knoten Steinhäusl hat es einen Unfall gegeben, rechnet also hier mit Verzögerungen. A7 Mühlkreisautobahn Richtung Westautobahn zwischen Prinz-Eugen-Straße und Knoten Linz, abschnittsweise Stau und bis zu 20 Minuten Zeitverlust. Salzburg A10 Tauernautobahn Richtung Salzburg vor dem Katschbergtunnel und Einhausung Flachau, jeweils Blockabfertigung und bis zu 35 Minuten Zeitverlust. B150 Salzburger Straße Richtung Westautobahn zwischen Dr. Franz Real Platz und Sterneckkreuzung Stau und bis zu 15 Minuten Zeitverlust. B155 Münchener Straße in Richtung Freilassing zwischen Anschlussstelle A1 Salzburg Mitte Freilassing und Grenze Salzburg Freilassing Stau und bis zu 15 Minuten Zeitverlust. Wien A23 Südosttangente Richtung Hirstetten zwischen Inzersdorf und Knoten Kaisermühlen Stau und 45 Minuten Zeitverlust. In die gegengesetzte Richtung Richtung Vösendorf zwischen Hirstetten und Knoten Prater sind es noch um die 15 Minuten Zeitverlust. A22 Donauuferautobahn Richtung Tangente ab Brigitte-Nauer-Brücke Stau und bis zu 15 Minuten Zeitverlust. Und Richtung Stockerau ist der Tunnel Kaisermühlen wieder gesperrt. A4 Ostautobahn Richtung Tangente zwischen Knoten Schwechat und Knoten Prater Stau und bis zu 25 Minuten Zeitverlust. Am inneren Gürtel zwischen der Gumpendorfer Straße und Nussdorfer Straße gibt es noch abschnittsweise Stau und 10 Minuten Zeitverlust. Niederösterreich A21 Wiener Außenring Autobahn Richtung St. Pölten zwischen Alland und Hochstraße Unfall mit mehreren Fahrzeugen und bis zu 30 Minuten Zeitverlust. A2 Südautobahn Richtung Dreiskirchen zwischen Vösendorf und Guntramsdorf gibt es noch Stau und bis zu 10 Minuten Zeitverlust. S1 Wiener Außenring-Schnellstraße Richtung Korneuburg zwischen Angerner Straße und Zeiring gibt es noch Stau und bis zu 20 Minuten Zeitverlust. Wir wünschen eine gute und vor allem sichere Fahrt.
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1: In der Geschichte unserer Wow-Songs hat es ja schon oft Beispiele gegeben, dass Nummern gar nicht so erfolgreich waren, bis sie in Werbungen zu hören waren. Da wurden sie dann zu großen Hits. Heute ist es anders. Da war der Song von Anfang an ein Hit, weil er in einer Werbung war. Ademos von Ademos klingt nach Schweben durch den Himmel, gibt einem ein Gefühl von Freiheit und Leichtigkeit. Das ist auch so gewollt, ist nämlich ein Werbesong für einen Spot der Fluglinie Delta Airlines gewesen. Ademos ist das Musikprojekt des walisischen Komponisten Karl Jenkins und der hat sich bei seiner Musik von ihm

0: deutlich raus. Hat Ademus sicher auch geholfen. Wir fanden es super. Vor allem in Europa ist der Song erfolgreich gewesen. Bei uns landet er 1995 auf Platz 7 in den Charts.
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Die Titelmelodie von Friends, I'll Be There For You von den Rembrandts hier auf Radio One, die neue Hitgarantie. Da hat die Band eigentlich Glück gehabt. Die Produzenten der Serie wollten ursprünglich einen Song von R.E.M. als Titelmelodie benutzen, doch die haben abgelehnt. Was dann für die Rembrandts die Chance war, sich mit ihrem Song in der Popkultur zu verewigen. In der Popkultur verewigt hat sich auch diese Dame bereits seit 2 Jahrzehnten. Taylor Swift, jetzt hier mit ihrem Song Opalite.

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8: Mit Martina Steidl. Am Donnerstag wollte die Regierung das Erneuerbaren-Ausbau-Beschleunigungsgesetz im Nationalrat beschließen mit den Stimmen der Grünen. Die haben nun aber die für morgen geplanten Verhandlungen dazu abgesagt, wie die Energiesprecher der Dreierkoalition noch am Abend mitgeteilt haben. Lorenz Pöttinger von der ÖVP zeigt sich enttäuscht.
9: Ich glaube, man soll bei solchen Themen die Ideologie hinten anstellen und die Befindlichkeiten. Man soll über den Tellerrand blicken und man soll schauen, wie mache ich der Bevölkerung in Österreich das Leben möglichst bequem und einfach.
8: ÖVP, SPÖ und NEOS sind aber bereit für weitere Gespräche und wollen noch nicht aufgeben. Die Grünen kritisieren die vorgesehenen Ausbauziele für erneuerbare Energien aber als zu gering und wollen dem aktuellen Vorschlag nicht zustimmen. Die FPÖ hat bereits abgewunken. Prominenter Gast nächste Woche bei der 10. Klimakonferenz Austrian World Summit in der Wiener Hofburg. Neben Initiator Arnold Schwarzenegger wird auch die ehemalige US-Vizepräsidentin Kamala Harris eine Rede halten. Die Konferenz will nicht auf Probleme aufmerksam machen, heißt es, sondern Lösungen aufzeigen. Die EU plant ein weiteres Sanktionspaket gegen Russland. Im Fokus der russische Finanzsektor. Vorgesehen sind Strafen gegen fast 90 Banken und Kryptonetzwerke. Ins Visier nimmt die EU auch die Drohnenproduktion, Ölhändler und Raffinerien, kündigt Außenbeauftragte Kaja Kallas an, um das russische Finanzsystem weiter zu schwächen und die Führung in Moskau zu Friedensverhandlungen zu bewegen. Das Urlaubsparadies Cinque Terre an der Küste der norditalienischen Region Ligurien ist besonders stark vom steigenden Meeresspiegel bedroht. In Kombination mit Sturmfluten drohen Überschwemmungen nicht nur an Stränden und kleinen Häfen, sondern auch in den historischen Ortskernen. Die an der Küste verlaufende Bahnstrecke als wichtigste Verkehrsverbindung der berühmten 5 Dörfer ist ebenfalls gefährdet, warnen Forscher. In den Abendstunden können überall noch Regenschauer und Gewitter vorkommen. Besonders von Linz bis Villach kann auch der Wind recht stürmisch ausfallen. Im Laufe der Nacht flaut der Regen ab. Auch der Mittwoch beginnt allerdings meist regnerisch und trüb von Vorarlberg bis zum Salzkammergut und bis nach Kärnten. Auch Blitz und Donner sind möglich. Die Sonne zeigt sich höchstens vorübergehend. Die Tageshöchstwerte deutlich kühler. Sie liegen zwischen 10 und 24 Grad.
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10: Mit Aline Sturm. Wir starten im Burgenland auf der A2 Südautobahn Richtung Italien zwischen Steinberg und Modriach. Im Herzogbergtunnel gibt es aktuell eine Sperre, Grund dafür ist ein Unfall. Wien A22 Donauufer Autobahn Richtung Tangente zwischen Brigitte-Nauer Brücke und Knoten Kaisermühlen Stau und 10 Minuten Zeitverlust. A23 Südosttangente Richtung Hirstetten zwischen Inzersdorf und Knoten Prater dauert es noch um die 20 Minuten länger und am Franz-Josefs-Quai im gesamten Verlauf sind es noch um die 15 Minuten. Sonst kommt ihr überall gut voran. Wir wünschen eine gute und vor allem sichere Fahrt.
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12: Wenn ich ehrlich bin, habe ich mir in meiner Schulzeit an diesem Rubik's Cube die Zähne ausgebissen. Also eine Seite habe ich farblich einheitlich zusammengebracht, aber der Rest ist dann nur mit Schummeln gegangen. Also irgendwann habe ich das Ding auseinandergebaut und farblich einheitlich wieder zusammengebaut. Aber pst, das erzähle ich jetzt nur Ihnen. Wir sind in den 80ern und die Musik von John Lennon lebt bis heute weiter. Hier ist Woman in der Radio One 80er Show. Herzlich willkommen.

0: Film im Fernsehen, auf der Langspiel-Vinylplatte. Bette Midler war in den 80ern überall zu Hause und begeistert mit ihren Balladen Wind Beneath My Wings. Die Radio 1 80er Show beschäftigt sich aber nicht nur mit Musik, sondern auch mit dem Kult der 80er Jahre. Technische Innovation damals, die Mikrowelle.
1: 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Ein Jahrzehnt, jede Menge Kult. Die Mikrowelle. Was für eine tolle Erfindung. In keinem Haushalt der 80er wegzudenken. Bis zum heutigen Tage. Ich weiß, was Sie jetzt denken, und Sie haben recht. Die Mikrowelle ist keine Erfindung der 80er, aber sie hatte damals ihren großen Siegeszug. Erfunden wurde der Radar Range, wie das Gerät ursprünglich hieß, Ende der 40er. Mit 1600 Watt war das gute Teil jedoch fast so groß wie ein Kühlschrank und noch viel zu teuer. Mitte der 80er gab es dann endlich die ersten Geräte für den Privatgebrauch. Und damit begann auch eine regelrechte Mikrowellenkultur. Die Fertiggerichte, die man früher im Wasserbad oder im Ofen warm machen musste, konnte man jetzt in Minuten dank dieser neuartigen Mikrowellen erhitzen. Plötzlich gab es auch Mikrowellen-Popcorn, Suppentassen für die Mikro und sogar Backmischungen. Dank der Mikrowelle und auch des Videorekorders änderte sich auch das Abendprogramm in den 80ern. Während Mutter in den 70ern noch mühevoll Schnittchen vor dem Tatort schmierte, hatte sie es dank der neuen Mikrowelle etwas leichter. Einfach das Essen in die Mikro, eine VHS-Kassette in den Player und der Abend war geritzt. Die Mikrowelle. Eine tolle Erfindung und ein weiterer Teil vom Kult der 80er. 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

0: weiß nicht, wie es Ihnen geht, aber dieser Stimme kann ich nur schwer widerstehen. Schade, dass sie viel zu früh von uns gegangen ist. Whitney Houston, Saving All My Love For You in der Radio 1 80er Show. Gleich wird's bunt bei uns. Boy George, Christopher Cross und Robert Palmer geben sich jetzt gleich die Türklinke in die Hand auf Radio 1.
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0: 1986 hat dieser Song Robert Palmer zum internationalen Durchbruch verholfen. Addicted to Love. Gleich in der Radio 180er Show. Ein Song, der in keiner Party-Playlist fehlen darf. 1984 erschienen, ist Jump von den Pointer Sisters schon mehrfach gecovert worden. Kleines Detail übrigens am Rande, falls ihr mal das Musikvideo zu sehen bekommen. Dafür wurden nämlich zahlreiche Athleten der Olympischen Spiele 1984 verwendet. Das gibt dem Ganzen eine ordentliche Dynamik. Für die sorgt aber ohnehin auch der Song selbst, wenn Sie mich fragen. Gleich auf Radio 1, die Pointer Sisters.
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0: In den 80ern war es durchaus Mode, Sweatshirts oder T-Shirts einseitig abzuschneiden, damit eine Schulter freiliegt. Das ist dann oft noch mit Stirnbändern oder Leggings kombiniert worden, ein Trend, der Gott sei Dank schnell wieder verschwunden ist. Die Musik der 80er Jahre hatte aber Gott sei Dank mehr Stil und ist auch geblieben. Gleich in der Radio 1 80er Show. In Excess, The Police und Michael Jackson.
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1: Mit Martina Steidl. In den Verhandlungen zum Erneuerbaren Ausbaubeschleunigungsgesetz sind die Fronten verhärtet. Am Donnerstag wollte die Regierung das Gesetz eigentlich im Nationalrat beschließen mit den dafür notwendigen Stimmen der Grünen. Die haben nun aber die für morgen geplanten Verhandlungen dazu abgesagt und bleiben bei ihrer Kritik am aktuellen Vorschlag, die vorgesehenen Ausbauziele für erneuerbare Energien seien zu gering. Versperrte Räume, Gurte am Rollstuhl oder sedierende Medikamente. Das gilt als sogenannte Freiheitsbeschränkung in Wohn- und Pflegeeinrichtungen. Mehr als 60.000 davon wurden der Bewohnervertretung im Vorjahr gemeldet. Ein hohes Niveau. Derartige Maßnahmen dürfen nur eingesetzt werden, wenn die Bewohner oder andere Menschen gefährdet sind und keine Alternative möglich ist. Mehr als die Hälfte der Meldungen kommt aus Alters- und Pflegeeinrichtungen, wohl auch wegen des Personalmangels, heißt das. In der EU haben im Vorjahr um ein Fünftel weniger Menschen um Asyl angesucht als noch im Jahr davor. 822.000 Asylanträge waren es, die niedrigste Zahl seit 2021. Ein Grund war auch die Entwicklung in Syrien. Asylanträge von dort wurden nach dem Sturz des Assad-Regimes vorübergehend ja nicht mehr bearbeitet. Rekord für Rock am Ring. Innerhalb der ersten Stunde haben sich mehr als 48.000 Fans ihre Wochenendtickets für das nächste Jahr gesichert. Der erfolgreichste Vorverkaufsstart in der Geschichte des Musikspektakels. Am vergangenen Wochenende erst hatten am Nürburgring in der Eifel rund 90.000 Fans trotz Regen und Schlamm gefeiert. Das Festival war bereits im Herbst 2025 ausverkauft gewesen. In den Abendstunden können überall noch Regenschauer und Gewitter vorkommen. Besonders von Linz bis Villach kann auch der Wind recht stürmisch ausfallen. Im Laufe der Nacht flaut der Regen ab. Auch der Mittwoch beginnt allerdings meist regnerisch und trüb. Von Vorarlberg bis zum Salzkammergut und bis nach Kärnten. Auch Blitz und Donner sind möglich. Die Sonne zeigt sich höchstens vorübergehend. Die Tageshöchstwerte deutlich kühler. Sie liegen zwischen 10 und 24 Grad.
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3: Michael Jackson hat bei seinen Auftritten in den 80ern häufig einen einzelnen glitzernden Handschuh getragen. Fans und Nachahmer haben dann vergeblich versucht, diesen Stil zu übernehmen, haben damit aber immer wie eine schlechte Kopie von Michael Jackson ausgesehen. Also, dann doch lieber das Original. Hier ist Michael Jackson auf Radio 1, Billie Jean.

0: Schön, dass Sie da sind. Hier ist die Radio 1 80er Show mit der Musik und dem Kult der 80er. Was haben Madonna und Sean Penn, Bruce Willis und Demi Moore oder auch Winona Ryder und Johnny Depp gemeinsam? Genau, die Liebe. Zumindest zeitweise.
1: 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Ein Jahrzehnt, jede Menge Kult. Ein uralter Spruch, der sogar älter als die 80er ist, lautet: Wo die Liebe hinfällt. Ich weiß, was Sie jetzt denken, und Sie haben vermutlich recht. Die Liebe spielte auch im Kultjahrzehnt der 80er ganz schön verrückt. Wussten Sie beispielsweise, dass Udo Lindenberg und Nena einmal zusammen waren?
2: Wir wären zwei Detektive.
1: Die ganz große Liebe war es aber wohl nicht, denn sie waren lediglich 1985 ein Paar. 1985 heiratete auch Popdiva Madonna, und zwar den Schauspieler Sean Penn. Die Ehe mit Madonna hielt bis 1989. 85 war auch das Jahr, in dem Sylvester Stallone auf Brigitte Nielsen traf. Sie heirateten ein paar Monate später, jedoch nach nur 19 Monaten erreichten der Actionstar und die spätere Dschungelkönigin schon wieder die Scheidung ein. Und dann sind da noch die zahlreichen Gerüchte. Michael Jackson soll mit Whitney Houston eine kurze Affäre gehabt haben. Prince mit Kim Basinger und Tom Cruise mit Cher. Aber das schrägste Paar waren wohl 1986 Claudia Effenberg und Otto Waalkes. Sie sind längst nicht mehr zusammen, aber noch heute verbindet sie eine enge Freundschaft. 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

0: Tracy Chapman hätte ruhig auch über die 80er hinaus Hits abliefern können, wenn Sie mich fragen, aber ja, auch jene aus den 80ern nehme ich natürlich in dieser Show besonders gern. Das war Fast Car in der Radio 1 80er Show. Zeit jetzt für die neue Deutsche Welle. Hubert K. hat den Song Rosemarie eigentlich nur gesungen, weil er in einer ZDF-Fernsehsendung provozieren wollte. Er hat sich für die Aufnahme auf die Bühne gestellt, in eine Wandergitarre geschlagen und dazu gesungen, als würde er die Volksmusik parodieren. Das Ergebnis war allerdings ein Welthit. Gleich auf Radio 1. Hubert K., Rosemarie.
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0: Sich in die Freundin eines Freundes zu verlieben? Rick Springfield kennt sich damit aus und hat seine eigene Erfahrung auch gleich in diesem Song verarbeitet. Jess's Girl. Der Name ist übrigens aus Sicherheitsgründen vom Künstler geändert. Die Radio 180er Show kommt gleich wieder mit David Bowie und Barbara Streisand noch vor den News um Punkt.
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0: Sie hören die Radio 1 80er Show. Wir spielen den Kult der 80er und dazu gehört auch ein Klassiker von Bobby McFerrin, an dem keiner vorbeikommt, der Sehnsucht nach richtig guter Stimmung hat. Don't worry, be happy. So positiv kann Musik sein. Gleich bei uns.
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1: Mit Martina Steidl. In den Verhandlungen zum Erneuerbaren Ausbaubeschleunigungsgesetz sind die Fronten verhärtet. Am Donnerstag wollte die Regierung das Gesetz eigentlich im Nationalrat beschließen mit den dafür notwendigen Stimmen der Grünen. Die haben nun aber die für morgen geplanten Verhandlungen dazu abgesagt und bleiben bei ihrer Kritik am aktuellen Vorschlag, die vorgesehenen Ausbauziele für erneuerbare Energien seien zu gering. Versperrte Räume, Gurte am Rollstuhl oder sedierende Medikamente. Das gilt als sogenannte Freiheitsbeschränkung in Wohn- und Pflegeeinrichtungen. Mehr als 60.000 davon wurden der Bewohnervertretung im Vorjahr gemeldet. Ein hohes Niveau. Derartige Maßnahmen dürfen nur eingesetzt werden, wenn die Bewohner oder andere Menschen gefährdet sind und keine Alternative möglich ist. Mehr als die Hälfte der Meldungen kommt aus Alters- und Pflegeeinrichtungen, wohl auch wegen des Personalmangels, heißt das. In der EU haben im Vorjahr um ein Fünftel weniger Menschen um Asyl angesucht als noch im Jahr davor. 822.000 Asylanträge waren es, die niedrigste Zahl seit 2021. Ein Grund war auch die Entwicklung in Syrien. Asylanträge von dort wurden nach dem Sturz des Assad-Regimes vorübergehend ja nicht mehr bearbeitet. Rekord für Rock am Ring. Innerhalb der ersten Stunde haben sich mehr als 48.000 Fans ihre Wochenendtickets für das nächste Jahr gesichert. Der erfolgreichste Vorverkaufsstart in der Geschichte des Musikspektakels. Am vergangenen Wochenende erst hatten am Nürburgring in der Eifel rund 90.000 Fans trotz Regen und Schlamm gefeiert. Das Festival war bereits im Herbst 2025 ausverkauft gewesen. In den Abendstunden können überall noch Regenschauer und Gewitter vorkommen. Besonders von Linz bis Villach kann auch der Wind recht stürmisch ausfallen. Im Laufe der Nacht flaut der Regen ab. Auch der Mittwoch beginnt allerdings meist regnerisch und trüb. Von Vorarlberg bis zum Salzkammergut und bis nach Kärnten. Auch Blitz und Donner sind möglich. Die Sonne zeigt sich höchstens vorübergehend. Die Tageshöchstwerte deutlich kühler. Sie liegen zwischen 10 und 24 Grad.
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